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1: Ich bin Uli Reitinger. Heute wird das erste große richtungsweisende Lehrschreiben von Papst Leo veröffentlicht. Es trägt den Titel Magnifica Humanitas, zu Deutsch die großartige Menschheit. Das Thema ist sehr modern, es geht um die Bewahrung des Menschen im Zeitalter der künstlichen Intelligenz.
2: Was passiert mit uns im Zeitalter von KI? Wo bleibt die Menschlichkeit? Leo macht sich da große Sorgen. Warnt hier auch schon vor Deepfakes oder dass ein Chatbot den Freund ersetzt? Was genau in seinem Lehrschreiben steht, also quasi in seinem Regierungsprogramm, das ist noch nicht bekannt. Aber er will es persönlich vorstellen und das ist ungewöhnlich. Überraschend auch, dass ein Gast hier mit dabei ist, der Mitbegründer eines bekannten KI-Unternehmens. Aus Rom, Claudia Wächter.
1: Bundeskanzler Merz hat die massiven russischen Angriffe auf die ukrainische Hauptstadt Kiew scharf verurteilt. Merz sprach auf der Plattform X von einer rücksichtslosen Eskalation. Deutschland stehe weiter fest an der Seite der Ukraine. Ähnlich äußerte sich auch Außenminister Wadefuhl. Russlands Raketenterror sei schockierend. Der Einsatz einer Oreschnik sei eine weitere Eskalation, so Wadefuhl. Russland hatte in der vergangenen Nacht die wegen ihrer Zerstörungskraft besonders gefürchtete Oreschnik-Rakete eingesetzt. Deutschland genießt das heiße Pfingstwochenende. Es ist voll an den Badestellen und in Frei- und Schwimmbädern. Das führt unweigerlich auch zu Badeunfällen. Dabei sind in diesen Tagen mehrere Menschen ums Leben gekommen, darunter auch ein 11- und ein 14-jähriger Junge.
3: So mancher Bademeister durfte die Tage mit einem mulmigen Gefühl am Beckenrand sitzen, denn noch immer gibt es laut DLRG viel zu viele Nichtschwimmer im Land. In etlichen Schwimm- und Freibädern gilt mittlerweile die Regel, ohne Bronzeabzeichen geht's ohne erwachsene Begleitung auch nicht hinein. Große Gefahren lauern auch an unbeaufsichtigten Badestellen. Tanja Wagner, Nachrichtenredaktion.
1: Noch zum Sport. In der Formel 1 hat Mercedes-Pilot Kimi Antonelli das 4. Rennen in Folge gewonnen. Der 19 Jahre alte Italiener setzte sich auch in Montreal beim Großen Preis von Kanada durch. Sein Teamkollege und schärfster Verfolger George Russell musste seinen Mercedes wegen eines technischen Defekts in der 30. Runde abstellen. Zweiter in Montreal wurde Lewis Hamilton im Ferrari. Der viermalige Weltmeister Max Verstappen belegte im Red Bull Platz 3.
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1: Ich bin Uli Reitinger. Sinkende Truppenzahlen, Finanzierungsprobleme und geopolitische Blockaden. Internationale Friedensmissionen sind in Gefahr. Das zeigt ein Bericht des Stockholmer SIPRI-Instituts. Demnach gab es in den vergangenen 25 Jahren nie so wenige UN-Blauhelme und andere Einsatzkräfte bei Friedensoperationen wie zuletzt.
2: Auch Friedensmissionen gab es weniger als im Jahr zuvor. Der Grund? Ein perfekter Sturm aus finanziellen und politischen Faktoren, sagen die Forscher. Allein den UN-Blauhelmen fehlten im vergangenen Jahr 2 Milliarden US-Dollar. Die USA schulden den Vereinten Nationen Milliarden an Mitgliedsbeiträgen, unter anderem für die Friedensmissionen. Die Finanzprobleme könnten dramatische Folgen haben. Mehr Konflikte, die zivile Bevölkerung härter treffen. Aus Stockholm, Julia Weschenbach.
1: Nach einem Jahr im Amt veröffentlicht Papst Leo heute seine erste Enzyklika. In dem mehr als 100 Seiten langen Lehrschreiben mit dem Titel Magnifica Humanitas, also großartige Menschheit, geht es um das Thema künstliche Intelligenz. Die erste Enzyklika in der Amtszeit eines neuen Papstes gilt vielfach als eine Art Regierungserklärung für dessen Pontifikat. Bei der Vorstellung im Vatikan wird der Papst selbst dabei sein. Das gab es nach Angaben der katholischen Kirche noch nie. Unionspolitiker wollen die Einbürgerungsregeln wieder verschärfen. Sie sprechen sich für längere Fristen und Einschränkungen bei der doppelten Staatsbürgerschaft aus. Zuvor hatte die Welt am Sonntag von einem neuen Einbürgerungsrekord berichtet.
3: CDU-Innenexperte Alexander Trumm bezeichnete die Turbo-Einbürgerung ab 3 Jahren als Fehler. Seiner Ansicht nach sollten sich Ausländer eine Niederlassungserlaubnis erst erarbeiten müssen und dann könne die Einbürgerungsfrist beginnen oder generell auf 8 Jahre festgelegt werden. Hessens Innenminister Poseck schlug vor, die doppelte Staatsbürgerschaft nur in Ausnahmefällen zu genehmigen, weil sie seiner Ansicht nach die Integration erschwert. Tanja Wagner, Nachrichtenredaktion.
1: Und noch zum Sport. Mercedes-Pilot Kimi Antonelli hat auch den Grand Prix von Kanada gewonnen und damit sein 4. Formel-1-Rennen nacheinander für sich entschieden. Der 19-jährige Italiener baute seinen Vorsprung in der WM-Wertung auf 43 Punkte aus. Zweiter in Montreal wurde Lewis Hamilton im Ferrari. Der 4-malige Weltmeister Max Verstappen belegte im Red Bull Platz 3.
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1: Ich bin Uli Reitinger. Die deutsche Industrie konnte im ersten Quartal erstmals seit fast 3 Jahren den Umsatz steigern. Trotzdem werden weiter im großen Stil Jobs abgebaut. Das zeigt eine Studie der Beratungsgesellschaft EY auf Basis von Daten des Statistischen Bundesamts. Besonders betroffen sind 2 Schlüsselbranchen der deutschen Wirtschaft.
2: Vor allem die Autoindustrie steckt weiter in der Krise. In den ersten 3 Monaten gingen hier rund 32.000 Arbeitsplätze verloren. Im Maschinenbau waren es 22.000. Auch wenn der Umsatz zu Jahresbeginn nach 10 Quartalen mit Rückgängen endlich wieder leicht im Plus war, die Belastungen wiegen schwer. Hohe Energie- und Arbeitskosten, Konkurrenz aus China und US-Zölle. Bei vielen Unternehmen werden Sparprogramme angeschoben oder Produktionsstandorte ganz geschlossen. Diana Kramer, Nachrichtenredaktion.
1: Friedensforscher sehen internationale Friedensmissionen zunehmend in Gefahr. Die Hauptgründe? Sinkende Truppenzahlen, Finanzierungsprobleme und geopolitische Blockaden. In einem Bericht des SIPRI-Instituts fiel die Zahl der UN-Blauhelme und anderer Einsatzkräfte bei Friedensoperationen 2025 auf den niedrigsten Stand seit mindestens 25 Jahren. Ende Dezember betrug die Zahl demnach knapp 79.000. Heute wird das erste große richtungsweisende Lehrschreiben von Papst Leo veröffentlicht. Die Enzyklika trägt den Titel Magnifica Humanitas, zu Deutsch die großartige Menschheit. Das Thema ist sehr modern, es geht um die Bewahrung des Menschen im Zeitalter der künstlichen Intelligenz.
3: Was passiert mit uns im Zeitalter von KI? Wo bleibt die Menschlichkeit? Leo macht sich da große Sorgen. Warnt hier auch schon vor Deepfakes oder dass ein Chatbot den Freund ersetzt. Was genau in seinem Lehrschreiben steht, also quasi in seinem Regierungsprogramm, das ist noch nicht bekannt. Aber er will es persönlich vorstellen und das ist ungewöhnlich. Überraschend auch, dass ein Gast hier mit dabei ist, der Mitbegründer eines bekannten KI-Unternehmens. Aus Rom, Claudia Wächter.
1: Zum Sport. Formel-1-Pilot Kimi Antonelli hat im Mercedes den Grand Prix von Kanada gewonnen. Es war der 4. Sieg in Folge für den 19-jährigen Italiener. Er baute seinen Vorsprung in der WM-Wertung auf seinen Teamkollegen George Russell auf 43 Punkte aus. Zweiter in Montreal wurde Lewis Hamilton im Ferrari. Max Verstappen belegte im Red Bull Platz 3.
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1: Ich bin Katrin Müller. Sinkende Truppenzahlen, Finanzierungsprobleme und geopolitische Blockaden. Internationale Friedensmissionen sind in Gefahr. Das zeigt ein Bericht des Stockholmer SIPRI-Instituts. Demnach waren in den vergangenen 25 Jahren nie so wenige UN-Blauhelme und andere Einsatzkräfte an Friedensoperationen beteiligt wie zuletzt.
2: Auch Friedensmissionen gab es weniger als im Jahr zuvor. Der Grund? Ein perfekter Sturm aus finanziellen und politischen Faktoren, sagen die Forscher. Allein den UN-Blauhelmen fehlten im vergangenen Jahr 2 Milliarden US-Dollar. Die USA schulden den Vereinten Nationen Milliarden an Mitgliedsbeiträgen, unter anderem für die Friedensmissionen. Die Finanzprobleme könnten dramatische Folgen haben. Mehr Konflikte, die zivile Bevölkerung härter treffen. Aus Stockholm, Julia Weschenbach.
1: Die deutsche Industrie hat im ersten Quartal erstmals seit 2023 den Umsatz gesteigert, baut aber weiter im großen Stil Jobs ab. Das zeigt eine Studie der Beratungsgesellschaft EY, die auf Daten des Statistischen Bundesamts basiert. Demnach sank die Zahl der Beschäftigten in der Industrie zum Ende des ersten Quartals auf rund 5 Millionen Menschen. Ein Rückgang von mehr als 2% zum Vorjahreszeitraum. Am meisten Arbeitsplätze gingen unterm Strich in der Autoindustrie verloren. Die Deutsche Bahn will im Regionalverkehr wieder eine Pünktlichkeitsquote von mehr als 90% erreichen. Einen genauen Zeitplan gibt es dafür aber nicht. Ziel sei es vor allem, den Abwärtstrend schnell zu stoppen, so der Chef der DB Regionalverkehrstochter.
3: Eine Pünktlichkeitsquote von mehr als 90% gab es im Nahverkehr zuletzt im März 2025. Der Regio-Chef hofft, eine solche Quote in Zukunft stabil zu schaffen. Auf 28.000 Baustellen allein in diesem Jahr arbeiten sie daran, das marode Schienennetz wieder fit und damit die Züge wieder pünktlicher zu machen. Auch Änderungen am Fahrplan mit mehr Pufferzeiten und mit Joker-Gleisen, also Gleise, die extra freigehalten werden, um auf Störungen flexibler reagieren zu können, sollen die Züge pünktlicher machen. Uli Reitinger, Nachrichtenredaktion.
1: Nach einem Jahr im Amt veröffentlicht Papst Leo heute seine erste Enzyklika. In dem mehr als 100 Seiten langen Lehrschreiben mit dem Titel Magnifica Humanitas geht es um das Thema künstliche Intelligenz. Die erste Enzyklika in der Amtszeit eines neuen Papstes gilt vielfach als eine Art Regierungserklärung für dessen Pontifikat.
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1: Ich bin Katrin Müller. Die deutsche Industrie konnte im ersten Quartal erstmals seit fast 3 Jahren den Umsatz steigern. Trotzdem werden weiter im großen Stil Jobs abgebaut. Das zeigt eine Studie der Beratungsgesellschaft EY auf Basis von Daten des Statistischen Bundesamts. Besonders betroffen sind 2 Schlüsselbranchen der deutschen Wirtschaft.
2: Vor allem die Autoindustrie steckt weiter in der Krise. In den ersten 3 Monaten gingen hier rund 32.000 Arbeitsplätze verloren. Im Maschinenbau waren es 22.000. Auch wenn der Umsatz zu Jahresbeginn nach 10 Quartalen mit Rückgängen endlich wieder leicht im Plus war, die Belastungen wiegen schwer. Hohe Energie- und Arbeitskostenkonkurrenz aus China und US-Zölle. Während jahrelang der Fachkräftemangel eines der großen Probleme war, sind es jetzt Überkapazitäten. Bei vielen Unternehmen werden Sparprogramme angeschoben oder Produktionsstandorte ganz geschlossen. Diana Kramer, Nachrichtenredaktion.
1: Friedensforscher sehen internationale Friedensmissionen zunehmend in Gefahr. Die Hauptgründe: sinkende Truppenzahlen, Finanzierungsprobleme und geopolitische Blockaden. Laut einem Bericht des SIPRI-Instituts fiel die Zahl der UN-Blauhelme und anderer Einsatzkräfte bei Friedensoperationen 2025 auf den niedrigsten Stand seit mindestens 25 Jahren. Im vergangenen Jahr gab es 58 internationale Friedensmissionen in 34 Ländern oder Gebieten, 3 weniger als 2024. Die Diskussion um einen drohenden Kerosinmangel wegen des Iran-Kriegs verunsichert Reisende in Deutschland. Bei einer repräsentativen Umfrage für den Abrechnungsdienstleister SAP gab fast jeder 5. an, deswegen selbst bereits einen Flug storniert, umgebucht oder eine Stornierung durch die Airline erlebt zu haben.
3: Die Verunsicherung ist da, aber die Reisewilligen gehen unterschiedlich damit um. 2 Drittel sagen, wir haben umgeplant. So weicht fast jeder 2. auf Bahn oder Auto aus. Ähnlich viele buchen Flüge viel früher als gewohnt. Und ein knappes Drittel hat Reisepläne erstmal aufgeschoben. Mehrere Airlines haben zuletzt die Preise erhöht. Für den Fall eines echten Kerosinmangels hat Wirtschaftsministerin Reiche Gegenmaßnahmen angekündigt. Ursula Winkler, Nachrichtenredaktion.
1: Zum Sport. Mercedes-Pilot Kimi Antonelli hat auch den Grand Prix von Kanada gewonnen und damit sein 4. Formel-1-Rennen nacheinander für sich entschieden. 2. in Montreal wurde Lewis Hamilton im Ferrari. Max Verstappen belegte im Red Bull Platz 3.
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0: Gemeinsam mit Crowded House und Don't Dream It's Over geht's in den Pfingstmontag hier auf Radio Potsdam. Gleich in der nächsten halben Stunde mit Ronan Keaton, Love and Each Day, spielen wir ihn außerdem nach Ügel. Gemeinsam mit Topic, Arash und Dicom, I Adore You, ebenfalls gleich an diesem Pfingstmontag.
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2: Ich bin Katrin Müller. Sinkende Truppenzahlen, Finanzierungsprobleme und geopolitische Blockaden. Internationale Friedensmissionen sind in Gefahr, das zeigt ein Bericht des Stockholmer SIPRI-Instituts. Demnach waren in den vergangenen 25 Jahren nie so wenige UN-Blauhelme und andere Einsatzkräfte an Friedensoperationen beteiligt wie zuletzt.
3: Auch Friedensmissionen gab es weniger als im Jahr zuvor. Der Grund? Ein perfekter Sturm aus finanziellen und politischen Faktoren, sagen die Forscher. Allein den UN-Blauhelmen fehlten im vergangenen Jahr 2 Milliarden US-Dollar. Die USA schulden den Vereinten Nationen Milliarden an Mitgliedsbeiträgen, unter anderem für die Friedensmissionen. Die Finanzprobleme könnten dramatische Folgen haben. Mehr Konflikte, die die zivile Bevölkerung härter treffen. Aus Stockholm, Julia Weschenbach.
2: Die deutsche Industrie hat im ersten Quartal erstmals seit 2023 den Umsatz gesteigert, baut aber weiter im großen Stil Jobs ab. Das zeigt eine Studie der Beratungsgesellschaft EY, die auf Daten des Statistischen Bundesamts basiert. Demnach sank die Zahl der Beschäftigten in der Industrie zum Ende des ersten Quartals auf rund 5 Millionen Menschen. Ein Rückgang von mehr als 2% zum Vorjahreszeitraum. Am meisten Arbeitsplätze gingen unterm Strich in der Autoindustrie verloren. Die Deutsche Bahn will im Regionalverkehr wieder eine Pünktlichkeitsquote von mehr als 90% erreichen. Einen genauen Zeitplan gibt es dafür aber nicht. Ziel sei es vor allem, den Abwärtstrend schnell zu stoppen, so der Chef der DB Regionalverkehrstochter.
4: Eine Pünktlichkeitsquote von mehr als 90% gab es im Nahverkehr zuletzt im März 2025. Der Regio-Chef hofft, eine solche Quote in Zukunft stabil zu schaffen. Auf 28.000 Baustellen allein in diesem Jahr arbeiten sie daran, das marode Schienennetz wieder fit und damit die Züge wieder pünktlicher zu machen. Auch Änderungen am Fahrplan mit mehr Pufferzeiten und mit Joker-Gleisen, also Gleise, die extra freigehalten werden, um auf Störungen flexibler reagieren zu können, sollen die Züge pünktlicher machen. Uli Reitinger, Nachrichtenredaktion.
2: Zum Sport. Mercedes-Pilot Kimi Antonelli hat auch den Grand Prix von Kanada gewonnen und damit sein viertes Formel-1-Rennen nacheinander für sich entschieden. Zweiter in Montreal wurde Lewis Hamilton im Ferrari. Max Verstappen belegte im Red Bull Platz 3.
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0: Schauen wir auf die aktuellen Temperaturen, aber das sieht schon echt ziemlich gut aus. Sehr warm, 13 Grad in Brandenburg an der Havel, 15 bei uns in Potsdam und in Werder, 16 in Teltow oder in Schönefeld. Bis zu 26 Grad gibt's heute maximal, das Ganze weiterhin bei Sonne satt, auch die nächsten Tage. Diese letzte Maiwoche sieht weiterhin sehr sommerlich aus, morgen bei 30, Mittwoch bei Höchstwerten um 21 Grad.
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0: Ja, für den Moment noch nicht so viel los auf den Straßen. Das war allerdings auch erwartbar. Heute ja, wie gesagt, Feiertag bei uns in der Stadt, ja, im ganzen Land. Heißt also, aktuell kommen Sie noch sehr gut durch die Region. Sollten Sie schon irgendwas gesehen haben, dann können Sie uns natürlich gerne eine WhatsApp ins Studio schicken. Am besten, ja, logisch an die 0331 581 692 und die 30. Wir sagen vielen Dank, wünschen weiterhin eine gute und sichere Fahrt.
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0: Mit Jan Lohan, einen guten Start in die neue Woche. Ist ja faktisch der Fall, allerdings fühlt es sich an wie ein langes Wochenende und das ist auch gut so. Bei dem Wetter wollen wir dieses lange Wochenende genießen und wir begleiten Sie währenddessen. Unter anderem mal mit der Frage, warum haben wir denn eigentlich heute frei? Was bedeutet Pfingsten jetzt ganz genau? Wissen Sie es? Ich muss zugeben, ich nicht. Und deswegen lösen wir das Ganze gleich mal auf. Nach Musik von Ügel. Culture Club mit dabei. Und das hier eine aktuelle Nummer von Alex Warren. Heißt Fever Dream. Lassen Sie sich den Kaffee schmecken. Schönen guten Morgen.

0: Sion Radio Potsdam am Pfingstmontag. Einen schönen guten Morgen und einen guten Start. Ja, schön, wir haben wieder frei, aber warum eigentlich? Was wird jetzt schon wieder gefeiert? Das haben wir jemanden gefragt, der sich auf jeden Fall damit auskennt. Stadtkirchenreferent Pater Marc Stefan Giese. Pater Giese, erzählen Sie mal, was feiern wir jetzt eigentlich an Pfingsten?
1: Ja, Pfingsten, das ist eines der drei großen Feste in der Christenheit, können wir sagen. Weihnachten, die Menschwerdung Jesu, Ostern, Tod und Auferstehung und jetzt Pfingsten. Dort feiern wir, dass die Jünger den Heiligen Geist empfangen haben. Das kann man sich jetzt noch nicht gut vorstellen, aber da müssen wir noch mal kurz mit Ostern anfangen. Jesus ist auferstanden von den Toten. Er ist bei den Jüngern für 40 Tage und dann ist die Himmelfahrt. Da hört es eben auf, dass sie ihn wirklich von Angesicht zu Angesicht sehen. Aber er sagt am Ende noch, bleibt in der Stadt, ich schicke euch eine Unterstützung. Und diese Unterstützung ist eben der Heilige Geist. Mhm.
0: Sie haben den Heiligen Geist angesprochen. Kurz nochmal erklärt, was hat der damit jetzt zu tun?
1: Die Jünger empfangen ihn damals beim ersten Pfingstfest in Jerusalem. Das war insofern was Besonderes, weil schon der jüdische Glaube ein Fest 50 Tage nach dem Osterfest, nach dem Passiafest feiert, nämlich Shavuot, das Wochenfest, eigentlich ein Erntefest. Die Jünger sind auch da und auf einmal fühlen sie sich kraftvoll, fühlen sie sich lebendig, fühlen sie sich voll mit Mut und beginnen, von Jesus zu predigen, was sie vorher noch nicht gemacht haben. Und jetzt kommt eben das große Wunder von Pfingsten, ein Wunder, das ich mir auch mal für heute eigentlich sehr wünschen würde. Alle verstehen sie. Mhm. Egal, ob es Griechen sind, ob es Juden sind, ob es Römer sind, ob es Kreter sind, ob es Araber sind. Alle verstehen, was die Jünger zu sagen haben. Dass sie von Liebe sprechen, von Gottes Barmherzigkeit, von Gottes Nähe. Und das ist das Wunder von Pfingsten, dass sie verstanden werden.
0: Ja, und jetzt wissen wir, glaube ich, auch alle, was es mit diesem Feiertag auf sich hat. Vielen Dank, Pater Marc Stefan Giese. Sion Radio Potsdam an diesem Pfingstmontag, jetzt mit Ronan Keating. Guten Start. 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
1: Atomic Kitten und It's Okay am Pfingstmontag um kurz vor 8:30. Das hier Musik aus der nächsten halben Stunde an diesem Feiertag. Ich verrate Ihnen auch gleich, warum wir genau Kamerad spielen. Hug Yourself gibt's gleich bei uns. Außerdem Alanis Morissette.
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1: Schauen wir mal raus an diesem Montagmorgen. Es sieht traumhaft aus. 15 Grad in Brandenburg an der Havel, 17 messen wir schon hier bei uns in Potsdam, in Michendorf oder in Geltow, 16 aktuell in Werder. Die Höchstwerte heute liegen so um 26 Grad. Dazu gibt es deutlich mehr Sonne. Sonne satt, also Wolken und Regen auf gar keinen Fall mit dabei. Auch in den nächsten Tagen übrigens nicht. Die letzte Maiwoche sieht weiterhin richtig sommerlich aus. Morgen bei sogar 30 Grad maximal. Mittwoch Höchstwerte um 21, weiterhin aber sonnig.
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1: Das ist ja eigentlich immer das Schönste am Feiertag. Jetzt kurz nach 8:30. Nichts los auf den Straßen. Aktuell habe ich hier keine Meldungen für Sie, auch Blitzer für den Moment nicht. Sollten Sie aber was gesehen haben, dann können Sie uns das gerne am besten per WhatsApp durchgeben an die 0331 581 692 und die 30.
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1: 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Juni. Da geht Radio Potsdam nämlich hier auf großes Sommer-Open-Air. Wir laden zwei wirklich fette Künstler ein, unter anderem, wir haben ihn gerade schon gehört, Kamrad, der ist ebenfalls das erste Mal übrigens live in Potsdam. Und was er zum Beispiel für Backstage-Rituale hat, was er dann auch am 26. Juni vor seinem Auftritt machen wird, das haben wir ihn gefragt. Die Antwort gibt's in dieser halben Stunde. Unter anderem nach Dermot Kennedy. 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

0: Century. Einen schönen Pfingstmontag, einen guten Start in diesen Feiertag, Radio Potsdam hier. 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Kamrad, ich habe mir sagen lassen, du warst tatsächlich auch noch nie in Potsdam. Das Radio Potsdam Sommer Open Air ist also quasi für dich auch eine Premiere hier bei uns in unserer wunderschönen Landeshauptstadt, oder?
1: Ich habe noch nie live in Potsdam gespielt, das stimmt. Ich war in Potsdam schon mal irgendwie auf Promotour. War einmal bei einem sehr guten Italiener in Potsdam essen, das war auch sehr, sehr gut. Bin schon mal durchgefahren, aber ich hatte noch nie so ein Live-Konzerterlebnis und das ist ja auch voll geil. Das heißt, man trifft neue Leute, man hat irgendwie nochmal ein neues Erlebnis und vielleicht finde ich auch diesen sehr guten Italiener wieder, denn für mich gehört ja gutes Essen auch zum Reisen dazu.
0: Na, nachvollziehbar, da werden wir dir auf jeden Fall helfen auf der Suche. Hast du eigentlich so ein Backstage-Ritual mit deiner Band, bevor es dann auf die große Bühne geht?
1: Vor der Show, so 30 Minuten vor der Show, dass wir alle schon fertig sind und dass wir einfach nur in einen der Räume gehen und ich habe dann so eine große Box gekauft, so eine Bluetooth-Box, die man überall mitnehmen kann, die total laut ist und dass wir einfach zusammen Party machen. Egal zu welcher Musik, es gibt jeden Tag ein anderes Motto. Einmal ist es 80er, einmal ist es irgendwie Techno, einmal ist es Rock und wir machen einfach 30 Minuten Party und haben eine gute Stimmung, stoßen einmal an. 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Alles im Rahmen und alles so, dass wir, glaube ich, nicht ganz so chaotisch sind, wenn wir auf die Bühne gehen. Aber ich fand es eine ganz schöne Neuerung in unserem Live-Leben, die wir beibehalten werden. Das heißt, wenn ihr vor der Show auch im Publikum schon sehr laute Musik von irgendwo hört, das sind dann wahrscheinlich wir.
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0: Katy Perry und Skip Marley, Chain to the Rhythm. Wir haben es kurz vor neun. Schönen Montag. Pfingstmontag übrigens, ne? Feiertag für uns alle. Nicht, dass ihr jetzt aufwacht und denkt, oh mein Gott, verschlafen. Das hier Musik aus der nächsten halben Stunde. Lenka und The Show gleich mit dabei. Außerdem hören wir Justin Bieber und Daisies. Das alles in der nächsten halben Stunde.
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2: Ich bin Katrin Müller. Die deutsche Industrie konnte im ersten Quartal erstmals seit fast 3 Jahren den Umsatz steigern. Trotzdem werden weiter im großen Stil Jobs abgebaut. Das zeigt eine Studie der Beratungsgesellschaft EY auf Basis von Daten des Statistischen Bundesamts. Besonders betroffen sind 2 Schlüsselbranchen der deutschen Wirtschaft.
3: Vor allem die Autoindustrie steckt weiter in der Krise. In den ersten 3 Monaten gingen hier rund 32.000 Arbeitsplätze verloren. Im Maschinenbau waren es 22.000. Auch wenn der Umsatz zu Jahresbeginn nach 10 Quartalen mit Rückgängen endlich wieder leicht im Plus war, die Belastungen wiegen schwer. Hohe Energie- und Arbeitskosten, Konkurrenz aus China und US-Zölle. Während jahrelang der Fachkräftemangel eines der großen Probleme war, sind es jetzt Überkapazitäten. Diana Kramer, Nachrichtenredaktion.
2: Friedensforscher sehen internationale Friedensmissionen zunehmend in Gefahr. Die Hauptgründe: sinkende Truppenzahlen, Finanzierungsprobleme und geopolitische Blockaden. Laut einem Bericht des SIPRI-Instituts fiel die Zahl der UN-Blauhelme und anderer Einsatzkräfte bei Friedensoperationen 2025 auf den niedrigsten Stand seit mindestens 25 Jahren. Im vergangenen Jahr gab es 58 internationale Friedensmissionen in 34 Ländern oder Gebieten, 3 weniger als 2024. Die Diskussion um einen drohenden Kerosinmangel wegen des Iran-Kriegs verunsichert Reisende in Deutschland. Bei einer repräsentativen Umfrage für den Abrechnungsdienstleister SAP gab fast jeder 5. an, deswegen selbst bereits einen Flug storniert, umgebucht oder eine Stornierung durch die Airline erlebt zu haben.
4: Die Verunsicherung ist da, aber die Reisewilligen gehen unterschiedlich damit um. 2 Drittel sagen, wir haben umgeplant. So weicht fast jeder 2. auf Bahn oder Auto aus. Ähnlich viele buchen Flüge viel früher als gewohnt. Und ein knappes Drittel hat Reisepläne erstmal aufgeschoben. Mehrere Airlines haben zuletzt die Preise erhöht. Für den Fall eines echten Kerosinmangels hat Wirtschaftsministerin Reiche Gegenmaßnahmen angekündigt. Ursula Winkler, Nachrichtenredaktion.
2: Nach einem Jahr im Amt veröffentlicht Papst Leo heute seine erste Enzyklika. In dem mehr als 100 Seiten langen Lehrschreiben mit dem Titel Magnifica Humanitas geht es um das Thema künstliche Intelligenz. Die erste Enzyklika in der Amtszeit eines neuen Papstes gilt vielfach als eine Art Regierungserklärung für dessen Pontifikat.
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0: 16 Grad in Brandenburg an der Havel, 18 messen wir hier in Potsdam, in Michendorf 19 sogar in Rathenow. Das ist aber noch nicht das Ende. 26 Grad heute maximal bei Sonne satt. Das heißt im Umkehrschluss natürlich auch, denken Sie an die Sonnencreme. Das kann sonst ganz schnell sehr rot werden. Da spreche ich aus eigener Erfahrung. Auch in den nächsten Tagen übrigens. Morgen bei Höchstwerten sogar um 30 Grad und weiterhin richtig schön sonnig.
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0: Ja, da geht's um kurz nach 9 weiterhin sehr entspannt durch diesen Pfingstmontag, durch den Feiertag. Es ist nichts los, also wirklich gar nichts. Ich habe keine Blitzer für Sie, ich habe kein Stop and Go. Also eigentlich der perfekte Start in so einen Montag. Sollten Sie was gesehen haben, dann können Sie uns das gerne durchgeben. Am besten per WhatsApp ins Studio an die 0331 581 692 und die 30.
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0: Mit Jan Lohan. Schönen guten Morgen. Guten Start in den Pfingstmontag. Feiertag hier in der Region. Wir sind natürlich auch für Sie am Start. Und es gibt in diesem Jahr richtig was zu feiern bei uns in Potsdam. Der Volkspark wird nämlich 25. Und das lassen wir uns logischerweise nicht entgehen. Ein Vierteljahrhundert, in dem sich so einiges geändert hat. Und was genau, klären wir in dieser Woche in unserer Themenwoche zum Volkspark. Angefangen gleich in dieser halben Stunde. Bis dahin, Justin Bieber. Die Rembrandts und aktuelle Musik von Taylor Swift. Moin! Elizabeth.

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0: Justin Bieber ist das mit Daisies am Montagmorgen, Pfingstmontag hier bei uns in der Region. Sie hören Radio Potsdam an diesem Feiertag. 9:13 Uhr haben wir es und dafür schauen wir dann heute Morgen mal, auch eine Idee, wie man den Feiertag verbringen kann, nach Bornstedt in den Volkspark Potsdam. Der feiert nämlich in diesem Jahr seinen 25. Geburtstag. Wir sagen schon mal an der Stelle Happy Birthday. Ich meine, ein Vierteljahrhundert Parkgeschichte, das ist ein guter Anlass, auch mal hinter die Kulissen zu schauen und die Menschen kennenzulernen, die sich tagtäglich darum kümmern, dass der Volkspark so bleibt, wie wir ihn lieben. Dafür sprechen wir mit Olaf Jöllenbeck vom Volkspark Management und mit Sigrun Rabbe von Pro Potsdam. Sie ist dafür Stadtentwicklung und Stadtsanierung zuständig. Frau Rabbe, wenn man jetzt auf 25 Jahre Volkspark zurückblickt, ne? Was waren so die wichtigsten Meilensteine dieser Entwicklung? Was meinen Sie?
1: Das Besondere war, dass Potsdam mit dem Abzug der sowjetischen Truppen, damit, dass das Militärgelände im Norden der Stadt aufgehoben wurde, ja ein Gelände hatte von 300 Hektar Konversionsfläche, nur Militär, und das sollte jetzt zu einem neuen Stadtteil entwickelt werden. Dafür gab es natürlich viele Ideen, und das, was von Anfang an da war, war die Idee des Parks in der Mitte.
0: Ja, und diese Idee, die wurde sichtbar umgesetzt. Herr Jöllenbeck, wie hat sich denn der Park in den vergangenen 25 Jahren verändert? Was sagen Sie?
2: Wir haben von Anfang an darauf gesetzt, dass der Park sich weiterentwickelt, dass er attraktiv bleibt, und wir haben eine Vielzahl an ganz unterschiedlichen Sportanlagen in dieser langen Zeit geschaffen. Zum Beispiel gibt es eine Minigolfanlage, wir haben 2006 eine Discgolfanlage integrieren können. Es gibt ein das ganze Jahr über nutzbares Kleinspielfeld mit Kunstrasen. Wir haben vor einigen Jahren eine Beachvolleyballanlage geschaffen mit 4 Spielfeldern. Der Volkspark zeichnet sich ja auch durch sein grünes Klassenzimmer und Umweltbildung aus. Da haben wir eine Menge getan. Wir haben einen Schulgarten geschaffen. Es gibt ein Baumhaus, sodass man quasi auch gerade für die Kinder die luftigen Höhen der Baumwipfel erlebbar machen kann. Das ist ganz schön. Und neben dieser Hardware, die wir geschaffen haben für den Park, gibt es eben auch eine Menge an Sport- und Spielangeboten, Kursangeboten. Es gibt Ferienangebote, ökologisch orientierte Angebote, die wir eben alle mit Kooperationspartnern realisieren.
0: Ja, also es gibt gefühlt nichts, was es nicht gibt. Was macht denn den Volkspark heute so unverzichtbar für unsere Stadt?
1: Ja, ich glaube genau, dass der Park genau das ist, dass er sein Versprechen eingelöst hat, nämlich ein Park zu sein, der bespielbar ist, der nutzbar ist, der verschiedene Gruppen anzieht. Also Sport und Spiel stehen ja im Mittelpunkt, und das nimmt ja auch diese Idee des Volksparks, Gartenkunst zwischen gestern und morgen, das war das Buga-Motto, und dieses Morgen, das war uns ja ganz wichtig, dass das ein Park ist, der innovativ ist, der wirklich das Versprechen Volkspark einlöst. Insoweit war das wichtig, einen Bogen zu spannen, war der einerseits einen Bezug nimmt zu dieser Potsdamer Kulturlandschaft und andererseits aktives Tun ermöglicht und von Gärtnern bis Lernen bis ja Schillen, aber auch eben so ganz besondere Orte schafft.
0: Stichwort besondere Orte, jetzt haben wir heute Feiertag, also die Chance da heute vorbeizuschauen bei feinstem Sommerwetter ist ja in jedem Fall gegeben. Haben Sie so einen Lieblingsort im Volkspark?
1: Ich habe einen ganz besonderen Lieblingsort, der ist eher ökologisch geprägt. Wir hatten zur Buga so ein Konzept für Integration von Kunst in den Park, und es gab im Remisenpark so ein Gebäude, da hat man im Militär früher Schießübungen gemacht. Der Künstler Igor Sacharow Frost hat daraus eine ökologische Klangremise gebaut, und heute ist das wirklich das Paradies für Vögel und Fledermäuse. Und ich finde, das hat was total Subtiles, was bisschen was Geheimnisvolles, ein bisschen was Verstecktes.
0: Ja, 25 Jahre Volkspark, und ich glaube, wenn man das so hört, dann steckt da nicht nur viel Planung, sondern auch eine ganze Menge Herzblut drin. Darüber sprechen wir die ganze Woche im Rahmen unserer Themenwoche, und ich glaube, an der Stelle kann man auch mal sagen, auf die nächsten 25 Jahre im Volkspark. Sie und Radio Potsdam am Pfingstmontag, jetzt mit Lenker und The Show. Schönen guten Morgen.

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0: James Blunt und 1973. Pfingstmontag auf Radio Potsdam, 9:30 Uhr. Halb zehn, gleich in der nächsten halben Stunde ist Ray Dalton mit dabei an diesem Feiertag. All We Got gibt's nach Kultmusik von Genesis. Das alles gleich bei uns in der nächsten halben Stunde.
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0: Das Wetter sieht traumhaft aus. 17 Grad noch in Brandenburg an der Havel, 18 hier bei uns in Potsdam, 19 messen wir zum Beispiel in Freesdorf, in Geltow oder auch in Werder. Bis zu 26 Grad heute maximal. Es bleibt weiterhin richtig schön sonnig und auch die neue Woche startet dann sehr sonnig. Logisch heute schon, aber die nächsten Tage bleiben weiterhin sehr freundlich und sommerlich. Morgen sogar bei bis zu 30 Grad.
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0: Sieht entspannt aus auf den Straßen. Stand jetzt habe ich keine einzige Meldung für Sie. Also so darf es gerne weitergehen an diesem Pfingstmontag. Wenn Sie was gesehen haben, dann geben Sie uns das gerne durch per WhatsApp oder per Anruf an unsere Nummer für alles, die 0331 581 692 und die 30.
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0: Ja, langes Wochenende in der Region. Pfingstwochenende. Und das genießen wir gemeinsam bei feinstem Wetter. Wenn es für Sie heute rausgehen sollte, wovon ich stark ausgehe bei dem Sommerwetter, na dann denken Sie in jedem Fall an Sonnencreme. Die ist in jedem Fall ganz wichtig heute. Wir schauen uns gleich mal ein paar Themen vom Wochenende an. Gab ja ein ganz witziges in Neufahrland. Mehr dazu unter anderem nach neuer Musik von Teddy Swims. Moin.
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0: des Tages.
1: Heute an diesem Pfingstmontag die 30, denn rund 30 flinke Vierbeiner sind am Wochenende beim ersten Potsdamer Tackelrennen in Neufahrland an den Start gegangen. Bei wirklich schönstem Sommerwetter, das haben wir ja alle mitbekommen, fast 30 Grad, wurde im Garten der Villa Adlon gerannt. Ob Standard, Zwerg oder Kaninchendackel, auf dieser 35 Meter Strecke gaben die kurzen Beine alles. Und besonders süß, wie ich finde, Zwergdackeldame Tuzi aus Kleinmachnow, die erstmal Frauchen hinterherlief, anstatt sich auf die Strecke zu konzentrieren. Ja, trotzdem hat es später für Platz 1 gereicht. Glückwunsch an der Stelle. Und viele Familien kamen ja grundsätzlich zum Zuschauen zu diesem Dackelrennen. Anfeuern, Hunde knuddeln, alles was so möglich ist. Und weil die Stimmung so gut war, steht jetzt schon fest, das war garantiert nicht das letzte Dackelrennen. Mit so rund 30 Vierbeinern jetzt am Wochenende in Potsdam.

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0: Chaka Khan und Rufus sind das. Ain't Nobody. Montagmorgen, kurz vor 10. Feiertag bei uns in der Region, Pfingstmontag, gleich in der nächsten halben Stunde mit Rachel Platten. Den Fight Song spielen wir Ihnen nach One Republic. Heißt Beautiful Colors, gibt's ebenfalls gleich.
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2: Ich bin Katrin Müller. US-Präsident Donald Trump macht widersprüchliche Aussagen zum Stand der Friedensverhandlungen mit dem Iran. Ein Deal stehe kurz bevor, schrieb Trump am Samstag. Gestern hieß es von ihm dann wieder, es dürfe nichts überstürzt werden. Dennoch ist der Ölpreis wegen der Hoffnung auf ein Abkommen gesunken.
3: Der auch für unsere Spritpreise wichtige Ölpreis ist wieder auf unter 100 US-Dollar pro Barrel gefallen. Durch den Iran-Krieg war der Preis zwischenzeitlich auf bis zu 125 Dollar gestiegen. Vorher lag er bei etwa 70 Dollar. Teil eines Abkommens soll auf jeden Fall sein, dass die für den Ölhandel wichtige Straße von Hormuz wieder komplett öffnet. Wichtigster Streitpunkt sind Eindämmung und Kontrolle des iranischen Atomprogramms. Nachdem es Trump nicht gelungen ist, die Führung des Irans durch den Krieg zu stürzen, braucht er irgendeinen Erfolg. Jan-Henner Reitzer, Nachrichtenredaktion.
2: Die deutsche Industrie hat im ersten Quartal erstmals seit 2023 den Umsatz gesteigert, baut aber weiter im großen Stil Jobs ab. Das zeigt eine Studie der Beratungsgesellschaft EY, die auf Daten des Statistischen Bundesamts basiert. Demnach sank die Zahl der Beschäftigten in der Industrie zum Ende des ersten Quartals deutlich auf rund 5 Millionen Menschen. Am meisten Arbeitsplätze gingen unterm Strich in der Autoindustrie verloren. Das erste große richtungsweisende Lehrschreiben von Papst Leo wird heute veröffentlicht. Es trägt den Titel Magnifica Humanitas, zu Deutsch die großartige Menschheit. Das Thema ist sehr modern. Es geht um die Bewahrung des Menschen im Zeitalter der künstlichen Intelligenz.
4: Was passiert mit uns im Zeitalter von KI? Wo bleibt die Menschlichkeit? Leo macht sich da große Sorgen. Warnt ihr auch schon vor Deepfakes oder dass ein Chatbot den Freund ersetzt? Was genau in seinem Lehrschreiben steht, also quasi in seinem Regierungsprogramm, das ist noch nicht bekannt, aber er will es persönlich vorstellen und das ist ungewöhnlich. Überraschend auch, dass ein Gast hier mit dabei ist, der Mitbegründer eines bekannten KI-Unternehmens. Aus Rom, Claudia Wächter.
2: Die Deutsche Bahn will im Regionalverkehr wieder eine Pünktlichkeitsquote von mehr als 90% erreichen. Einen genauen Zeitplan gibt es dafür aber nicht. Eine so hohe Pünktlichkeitsquote gab es im Nahverkehr zuletzt im März 2025. Ziel sei es, wieder stabil über dieses Niveau zu kommen, so der Chef der Regio-Tochter des DB-Konzerns.
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0: Wir messen 19 Grad hier in Potsdam, in Belitz und Ludwigsfelde, 20 in Teltow, 21 sogar schon in Rathenow und bis zu 26 heute maximal. Mehr Sonne als Wolken gibt's, aber mal ohne jede Frage. Sonne satt, heute und die nächsten Tage. Die ganze Woche sieht weiterhin sehr sommerlich aus, morgen sogar bei Höchstwerten bis zu 30 Grad.
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0: Mittlerweile gibt es eine Meldung um kurz nach 10 für Sie vom westlichen Berliner Ring. Sollten Sie da gerade in Richtung Dreieck-Hafenland unterwegs sein, fahren Sie zwischen Potsdam-Nord und Spandau ein bisschen vorsichtiger. Hier liegt nämlich ein totes Tier auf der mittleren Spur. Ansonsten geht's ja auch weiterhin relativ entspannt durch diesen Pfingstmontag aus dem Stadtverkehr Potsdam und drumherum sonst keine Meldungen. Sollten Sie was gesehen haben, vielleicht ja auch einen ersten Blitzer, dann geben Sie uns den gerne durch per WhatsApp oder per Anruf an unsere Nummer für alles, die 0331 581 692 und die 30.
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0: Ja, langes Wochenende bei uns in der Region. Schönen Pfingstmontag. Jan Lohan mein Name und wir hören gleich, trotzdem mehr oder weniger zum Wochenstart, rein in unser neues Album der Woche. Das kommt heute von Mel C. Die hat musikalisch schon einiges auf dem Kasten und wie ihre neue Songs bzw. ihre neue Musik klingt, das hören wir gleich nach One Republic, Lionel Richie und ebenfalls aktuelle Musik von Jennifer Lopez. 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

0: From the Public, Beautiful Colors, 10 Uhr und 13.
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0: Ja, und da gibt's ein ganz heißes Comeback diese Woche. Viele kennen sie noch als Sporty Spice wahrscheinlich. Mitte der 90er und Anfang der 2000er bei den Spice Girls. Ja, mit dem Hit ging damals alles los und heute kann ihn jeder mitsingen. Merci sowieso. Wie gesagt, damals als Sporty Spice bekannt geworden. Ihre Debütsingle Wannabe wird ein richtiger Erfolg, landet in über 30 Ländern auf Platz 1 und wird auch heute gerne noch in den Clubs wie unserem Potsdamer Waschhaus zum Beispiel rauf und runter gespielt. Also ein Erfolg auch für Spice Girl Melcy, die seitdem ja auch immer mal wieder alleine unterwegs war. Auch hier sind wirklich viele schöne Songs bei rausgekommen und jetzt auch wieder ein richtig tolles neues Album. Sweat heißt das Ganze und wir hören mit ihnen zusammen rein. Das ist Mel C, heute an ihrem wohlverdienten Feiertag, dem Pfingstmontag, gerne laut und drehen und tanzen mit Radio Potsdam. Mel C und Drum Machine aus unserem Album der Woche.

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0: Sascha und Lucky Date, 10.30 Uhr. Sie Radio Potsdam am Pfingstmontag, Feiertag, langes Wochenende in der Region. Gleich in der nächsten halben Stunde mit Tiffany Harris, außerdem Eros Ramazzotti mit dabei. Fuoco nel Fuoco spielen wir ebenfalls gleich in der nächsten halben Stunde.
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0: Die Temperaturen haben mittlerweile 20 Grad erreicht, 21 sogar schon in Ludwigsfelde und in Teltow. Bis zu 26 gibt's maximal, das alles bei Sonne satt den Tag über und auch generell die Woche. Sehr, sehr sommerlich, morgen sogar bis zu 30 Grad.
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0: Und das ist ja immer das Schöne am Feiertag. Straßentechnisch ist so gut wie gar nichts, aktuell sogar wirklich gar nichts los. Ich habe keine Meldungen für Sie. Wenn Sie aber was gesehen haben, weil Sie schon unterwegs sein sollten, dann geben Sie uns das gerne durch. Am besten per WhatsApp ins Studio an die 0331 581 692 und die 30.
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0: Mit Jan Lohan, guten Start in diesen Pfingstmontag. Nach wie vor langes Wochenende in der Region. Wir fragen uns allerdings wahrscheinlich die ein oder anderen, warum haben wir denn heute eigentlich frei? Also Pfingsten, ja okay, aber was heißt das jetzt genau? Ich muss ehrlich zugeben, ich kann es Ihnen nicht beantworten und deswegen fragen wir gleich einen Mann, der es definitiv weiß. Stadtkirchenreferent Pater Marc-Stefan Giese. Der wird uns die Frage beantworten, damit wir dann alle auch gut gebildet aus diesem langen Wochenende gehen. Das hier neue Musik von Juna Das und Dennis Lloyd.

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0: Harry Styles, Satellite, am Montagvormittag, 10.42 Uhr. Pfingstmontag heißt also frei bei uns in der Region. Sie und Radio Potsdam. Ja, frei, also schön und gut, aber warum eigentlich? Also was wird denn heute schon wieder gefeiert an Pfingsten? Wissen Sie es? Ich so ganz tief vergraben irgendwo im Kopf. Aber ich bin froh, dass wir Stadtkirchenreferent Pater Marc Stefan Giese hier haben. Pater Giese, erklären Sie mal ganz kurz, was feiern wir an Pfingsten?
1: Ja, Pfingsten, das ist eines der drei großen Feste in der Christenheit, können wir sagen. Weihnachten, die Menschwerdung Jesu, Ostern, Tod und Auferstehung. Und jetzt Pfingsten, dort feiern wir, dass die Jünger den Heiligen Geist empfangen haben. Das kann man sich jetzt noch nicht gut vorstellen, aber da müssen wir noch mal kurz mit Ostern anfangen. Jesus ist auferstanden von den Toten. Er ist bei den Jüngern für 40 Tage und dann ist die Himmelfahrt. Da hört es eben auf, dass sie ihn wirklich von Angesicht zu Angesicht sehen. Aber er sagt am Ende noch, bleibt in der Stadt, ich schicke euch eine Unterstützung. Und diese Unterstützung ist eben der Heilige Geist.
0: Ja, also der Heilige Geist, den haben Sie jetzt angesprochen. Was hat er genau damit zu tun?
1: Die Jünger empfangen ihn damals beim ersten Pfingstfest in Jerusalem. Das war insofern was Besonderes, weil schon der jüdische Glaube ein Fest 50 Tage nach dem Osterfest, nach dem Passiafest feiert, nämlich Shavuot, das Wochenfest, eigentlich ein Erntefest. Die Jünger sind auch da und auf einmal fühlen sie sich kraftvoll, fühlen sie sich lebendig, fühlen sie sich voll mit Mut und beginnen von Jesus zu predigen, was sie vorher noch nicht gemacht haben. Und jetzt kommt eben das große Wunder von Pfingsten, ein Wunder, das ich mir auch mal für heute eigentlich sehr wünschen würde. Alle verstehen sie. Egal, ob es Griechen sind, ob es Juden sind, ob es Römer sind, ob es Kreter sind, ob es Araber sind. Alle verstehen, was die Jünger zu sagen haben. Dass sie von Liebe sprechen, von Gottes Barmherzigkeit, von Gottes Nähe. Und das ist das Wunder von Pfingsten, dass sie verstanden werden.
0: Ja, und jetzt wissen wir ziemlich genau, was wir heute an diesem Pfingstmontag feiern. Heißt im Umkehrschluss heute also langes Wochenende und passend dazu ja auch noch richtig gutes Wetter. Wer dieses lange Wochenende also nutzen möchte, nutzt vielleicht auch jetzt schon die Chance, sich am Heiligen See vielleicht irgendwo einen Platz zu reservieren. Ich kann mir vorstellen, es wird im Laufe des Tages ein bisschen voller da. Sie hören Radio Potsdam am Pfingstmontag mit Tiffany Harris. Moin! 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

0: Armando Diao und Black Saturday am Pfingstmontag, 10:59 Uhr. Sie hören Radio Potsdam gleich in der nächsten halben Stunde mit Pink, Please Don't Leave Me. Gibt's unter anderem nach neuer Musik von Alle Farben und René Miller. Buddy Talk heißt die Nummer, gibt's ebenfalls gleich bei uns.
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2: Ich bin Katrin Müller. Beflügelt von der Hoffnung auf ein Friedensabkommen im Irankrieg und deutlich fallenden Ölpreisen haben die Börsen weltweit deutliche Zugewinne verbucht. Der DAX stieg in den ersten Handelsminuten auf 25.180 Punkte und erreichte damit das höchste Niveau seit dem Tag vor Kriegsbeginn im Iran Ende Februar. Die USA stehen nach Angaben von Präsident Trump vor einem Rahmenabkommen mit Teheran und der Wiedereröffnung der Straße von Hormuz. Allerdings dämpfte Trump auch Hoffnungen auf ein schnelles Abkommen. Die deutsche Industrie konnte im ersten Quartal erstmals seit fast 3 Jahren den Umsatz steigern. Trotzdem werden weiter im großen Stil Jobs abgebaut. Das zeigt eine Studie der Beratungsgesellschaft EY auf Basis von Daten des Statistischen Bundesamts. Besonders betroffen sind 2 Schlüsselbranchen der deutschen Wirtschaft.
3: Vor allem die Autoindustrie steckt weiter in der Krise. In den ersten 3 Monaten gingen hier rund 32.000 Arbeitsplätze verloren. Im Maschinenbau waren es 22.000. Auch wenn der Umsatz zu Jahresbeginn nach 10 Quartalen mit Rückgängen endlich wieder leicht im Plus war, die Belastungen wiegen schwer. Hohe Energie- und Arbeitskosten, Konkurrenz aus China und US-Zölle. Während jahrelang der Fachkräftemangel eines der großen Probleme war, sind es jetzt Überkapazitäten. Diana Kramer, Nachrichtenredaktion.
2: Die Diskussion um einen drohenden Kerosinmangel wegen des Irankriegs verunsichert Reisende in Deutschland. Bei einer repräsentativen Umfrage für den Abrechnungsdienstleister SAP gab fast jeder 5. an, deswegen selbst bereits einen Flug storniert, umgebucht oder eine Stornierung durch die Airline erlebt zu haben.
4: Die Verunsicherung ist da, aber die Reisewilligen gehen unterschiedlich damit um. 2/3 sagen, wir haben umgeplant. So weicht fast jeder 2. auf Bahn oder Auto aus. Ähnlich viele buchen Flüge viel früher als gewohnt. Und ein knappes 1/3 hat Reisepläne erstmal aufgeschoben. Mehrere Airlines haben zuletzt die Preise erhöht. Für den Fall eines echten Kerosinmangels hat Wirtschaftsministerin Reiche Gegenmaßnahmen angekündigt. Ursula Winkler, Nachrichtenredaktion.
2: Nach einem Jahr im Amt veröffentlicht Papst Leo heute seine erste Enzyklika. In dem mehr als 100 Seiten langen Lehrschreiben mit dem Titel Magnifica Humanitas geht es um das Thema künstliche Intelligenz. Die erste Enzyklika in der Amtszeit eines neuen Papstes gilt vielfach als eine Art Regierungserklärung für dessen Pontifikat.
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0: Ja, da gilt heute an diesem weiterhin sommerlichen Montag vor allem viel trinken, Sonnencreme und Sonnenbrille mitnehmen. Bei Temperaturen jetzt schon zwischen 21 und 22 Grad. Bis zu 26 gibt's heute maximal bei Sonne satt. Morgen sogar noch ein Stück wärmer. Höchstwerte da an die 30 Grad. Weiterhin bei deutlich mehr Sonne als Wolken.
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0: Der Pfingstmontag auf den Straßen und jetzt um kurz nach 11 noch relativ entspannt, also zumindest im Stadtverkehr Potsdam ist für den Moment nichts los. Aber von den Autobahnen habe ich mittlerweile ein paar Meldungen für Sie. Wir fangen an auf der A2 in Richtung Berlin. Zwischen Netzen und Lenin liegt nämlich ein totes Tier auf der Fahrbahn. Dann eine Meldung von der A9 in Richtung Leipzig. Zwischen Niemeck und Kleinmarzehns liegen Gegenstände. Und auf dem westlichen Berliner Ring brauchen Sie aktuell schon länger in Richtung Dreieck Havelland. In der Baustelle stockt zwischen Glindow und Großkreuz. Da sind wir aktuell bei so 10-15 Minuten plus. Wenn Sie sonst noch was gesehen haben, Staus, Blitzer, andere Verkehrsstörungen, dann geben Sie uns das gerne durch per WhatsApp oder per Anruf an unsere Nummer für alles, die 0331 581 692 und die 30.
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0: Pfingstmontag, Feiertag bei uns in der Region. Jan Lohan, mein Name. Schön, dass wir mit dabei sind. Gemeinsam legen wir heute hoffentlich die Füße hoch und genießen das Wetter da draußen. Und denken auch schon mal über den 26. Juni nach. Einen Tag, den ich Ihnen sehr empfehle, in Ihren Kalender einzutragen. Denn da findet das 2. Radio Potsdam Sommer Open Air statt. Wer da auftritt auf der Bühne, warum Sie das nicht verpassen sollten, klären wir gleich in dieser halben Stunde. Unter anderem nach Alle Farben und René Miller.

0: Gemeinsam mit Michael Patrick Kelly geht's in den Pfingstmontag auf Radio Potsdam, 11 Uhr und 13 hier in der Region. Und gemeinsam schauen wir aber heute an diesem langen Wochenende auch schon mal in Richtung Ende Juni. Denn nach dem Erfolg unseres ersten Radio Potsdam Sommer Open Airs legen wir in diesem Jahr noch eine Schippe drauf und holen uns wirklich echte Superstars nach Potsdam. Headliner Kamrad ist mit dabei. Millionen Streams, internationale Hits und eben auch eine unverwechselbare Stimme gehören eben mit zu diesem Radio Potsdam Sommer Open Air am 26. Juni. Und Kamrad, ich habe mir sagen lassen, du warst noch nie in Potsdam. Also das Radio Potsdam Sommer Open Air ist quasi eine Premiere für dich hier bei uns in unserer Landeshauptstadt, ne?
1: Ich habe noch nie live in Potsdam gespielt, das stimmt. Ich war in Potsdam schon mal irgendwie auf Promotour. War einmal bei einem sehr guten Italiener in Potsdam essen. Das war auch sehr, sehr gut. Bin schon mal durchgefahren, aber ich hatte noch nie so ein Live-Konzerterlebnis. Und das ist ja auch voll geil. Das heißt, man trifft neue Leute, man hat irgendwie nochmal ein neues Erlebnis. Und vielleicht finde ich auch diesen sehr guten Italiener wieder. Denn für mich gehört ja gutes Essen auch zum Reisen dazu irgendwie.
0: Ja, neben Support Act Iggy Kelly wirst du dann eben der Headliner unseres Sommer Open Airs sein. Hast du eigentlich so ein Backstage-Ritual mit dir und deiner Band, bevor ihr dann auf die Bühne geht?
1: Vor der Show, so 30 Minuten vor der Show, dass wir alle schon fertig sind und dass wir einfach nur in einen der Räume gehen. Und ich habe dann so eine große Box gekauft, so eine Bluetooth-Box, die man überall mitnehmen kann, die total laut ist. Und dass wir einfach zusammen Party machen. Egal zu welcher Musik. Es gibt jeden Tag ein anderes Motto. Einmal ist es 80er, einmal ist es irgendwie Techno, einmal ist es Rock. Und wir machen einfach 30 Minuten Party und haben eine gute Stimmung, stoßen einmal an. Und dieses Ritual mag ein bisschen chaotisch klingen und auch wirken, aber es führt dazu, dass wir nicht in so einem verschlafenen Modus auf die Bühne gehen, sondern halt so mit voller Energie. Weil ich glaube, wir müssen ja, oder wir sind ja dafür da, dass Menschen tollen Abend haben. Also sowohl natürlich von der Qualität, vom Musikalischen, aber auch von der Stimmung. Und wenn wir das nicht vorleben, dann ist es ganz schwer, glaube ich, das so mitzubekommen. Und wir leben das auf jeden Fall vor, das kann ich sagen. Alles im Rahmen und alles so, dass wir glaube ich nicht ganz so chaotisch sind, wenn wir auf die Bühne gehen. Aber ich fand es eine ganz schöne Neuerung in unserem Live-Leben, die wir beibehalten werden. Das heißt, wenn ihr vor der Show auch im Publikum schon sehr laute Musik von irgendwo hört, das sind dann wahrscheinlich wir.
0: Ja, also erst Party hinter der Bühne und dann obendrauf vor und mit allen Potsdamern. Und Sie könnte Teil des Ganzen sein. Am 26. Juni, also das Radio Potsdam Sommer Open Air auf der Nowsports Rocktwiese. Und alle Infos dazu gibt's jetzt schon bei uns auf der Homepage und da können Sie auch Tickets kaufen. Im Vorverkauf kosten die 39, später an der Abendkasse dann 49 Euro. Also schauen Sie gerne mal vorbei. Alle Infos auf radio-potsdam.de. Schönen Montag!

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1: George Esper ist das mit Budapest. Montagmittag, wir haben es 11:30.
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1: Und das am Pfingstmontag, Feiertag hier in der Region. Gleich auf Radio Potsdam mit dabei, Sido, 1000 Tattoos. Außerdem spielen wir in Survivor.
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1: 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Burning Heart gibt's ebenfalls, gleich in der nächsten halben Stunde.
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1: Schauen wir aufs Wetter, Temperaturen klettern und klettern und klettern. Aktuell bei 22 Grad angekommen, 26 gibt's heute maximal. Sonnig ist es den ganzen Tag. Morgen noch ein Stückchen wärmer, 30 Grad sogar maximal, weiterhin bei Sonne satt. Das hält sich die Woche, was die Sonne angeht. Temperaturen sinken am Mittwoch dann auf Höchstwerte um 21 Grad.
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1: Ja, und straßentechnisch sieht es aktuell eigentlich ganz gut aus bei uns in der Region. Zumindest mal im Stadtverkehr Potsdam. Wir müssen allerdings auf den westlichen Berliner Ring schauen. Da ist wegen einer Baustelle eine ganze Menge los. Einmal in Richtung Dreieck Havelland. Zwischen Glindow und Großkreuz sind wir bei 20 Minuten plus. Und in die andere Richtung, in Richtung Dreieck Werder, zwischen Potsdam Nord und Großkreuz auch gerade knapp 20 Minuten mehr mitnehmen. Dazu noch ein Hinweis von der A2 in Richtung Berlin. Zwischen Netzen und Lenin liegt nämlich immer noch ein totes Tier auf der Fahrbahn. Da müssen Sie also ein bisschen vorsichtiger machen. Und einen Blitzer habe ich auch aktuell für Sie. Der steht auf der Belertstraße, kurz vor der Kurfürstenstraße. Das Ganze hier bei Tempo 30. Haben Sie noch was gesehen? Dann können Sie uns das gerne durchgeben. Am besten per WhatsApp direkt zu uns ins Studio an die 0331 581 692 und die 30.
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1: Und das wirklich an einem sehr sommerlichen Pfingstmontag. Genießen Sie den Feiertag, das lange Wochenende bei uns in der Region. Höchstwahrscheinlich auch, wenn nicht schon längst draußen, dann sicherlich bald draußen unter der Sonne. Machen Sie nicht den gleichen Fehler wie ich. Ich habe nämlich eine Sonnencreme zu Hause gelassen, muss also gleich nochmal nach Hause mich eincremen und dann geht's raus in den Feiertag. Und wir begleiten Sie an diesem sonnigen Montag gleich mit Survivor und das hier Lavinia und Alvaro Soler. Schönen Start.
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0: Sido und 1000 Tattoos am Montagmittag. Feiertag in der Region, 11 Uhr und 42 haben wir es. Sie haben gerade Potsdam und das mittlerweile nicht nur alleine mit mir, Jan Lohan, sondern Amelie Totzke ist auch bei uns.
1: Hallihallöchen.
0: Ich war gerade kurz davor, schönen guten Morgen zu sagen. Macht der Gewohnheit, aber sowohl du als auch ich konnten heute ausschlafen.
1: Oh ja.
0: Auch wir hatten mehr oder weniger Feiertag, auch wenn wir jetzt
1: das
0: hier
1: stimmt,
0: sitzen.
1: Ja.
0: Wir genießen das Wetter gemeinsam mit Ihnen da draußen und ich glaube, du bist der perfekte Ansprechpartner für diesen Feiertag heute.
1: Ja, wir gucken einmal tatsächlich in den Volkspark rein. Da werden vielleicht heute auch ein, zwei Leute auf jeden Fall vorbeischauen bei dem Sommerwetter. Der wird ja dieses Jahr 25 und da gucken wir, was da so zu diesem Jubiläum geplant ist und natürlich die besten Veranstaltungstipps bei uns auch zu diesem Pfingstmontag.
0: Also bis 16 Uhr sind wir hier auf Radio Potsdam noch für Sie da an diesem langen Wochenende und morgen dann, Sie kennen das, dann, wenn der Wecker geht, ab 6. Radio Potsdam ist auch in dieser letzten Maiwoche für Sie am Start. Jetzt mit Musik von Loy, Left in Your Love. Schönen Feiertag.

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0: Hier ist Radio Potsdam. Schönen Mittag. Gleich geht's bei uns weiter mit Fastboy und einer neuen Nummer Beautiful Life. Außerdem ein bisschen Musik aus den 80ern darf natürlich nicht fehlen. Für diesen Pfingstmontag gleich Rick Astley mit Take Me To Your Heart.
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2: Ich bin Katrin Müller. Beflügelt von der Hoffnung auf ein Friedensabkommen im Irankrieg und deutlich fallenden Ölpreisen haben die Börsen weltweit deutliche Zugewinne verbucht. Der DAX stieg in den ersten Handelsminuten auf 25.180 Punkte und erreichte damit das höchste Niveau seit dem Tag vor Kriegsbeginn im Iran Ende Februar. Die USA stehen nach Angaben von Präsident Trump vor einem Rahmenabkommen mit Teheran und der Wiedereröffnung der Straße von Hormuz. Allerdings dämpfte Trump auch Hoffnungen auf ein schnelles Abkommen. Die deutsche Industrie konnte im ersten Quartal erstmals seit fast 3 Jahren den Umsatz steigern. Trotzdem werden weiter im großen Stil Jobs abgebaut. Das zeigt eine Studie der Beratungsgesellschaft EY auf Basis von Daten des Statistischen Bundesamts. Besonders betroffen sind 2 Schlüsselbranchen der deutschen Wirtschaft.
3: Vor allem die Autoindustrie steckt weiter in der Krise. In den ersten 3 Monaten gingen hier rund 32.000 Arbeitsplätze verloren. Im Maschinenbau waren es 22.000. Auch wenn der Umsatz zu Jahresbeginn nach 10 Quartalen mit Rückgängen endlich wieder leicht im Plus war, die Belastungen wiegen schwer. Hohe Energie- und Arbeitskosten, Konkurrenz aus China und US-Zölle. Während jahrelang der Fachkräftemangel eines der großen Probleme war, sind es jetzt Überkapazitäten. Diana Kramer, Nachrichtenredaktion.
2: Die Diskussion um einen drohenden Kerosinmangel wegen des Irankriegs verunsichert Reisende in Deutschland. Bei einer repräsentativen Umfrage für den Abrechnungsdienstleister SAP gab fast jeder 5. an, deswegen selbst bereits einen Flug storniert, umgebucht oder eine Stornierung durch die Airline erlebt zu haben.
4: Die Verunsicherung ist da, aber die Reisewilligen gehen unterschiedlich damit um. 2/3 sagen, wir haben umgeplant. So weicht fast jeder 2. auf Bahn oder Auto aus. Ähnlich viele buchen Flüge viel früher als gewohnt. Und ein knappes Drittel hat Reisepläne erstmal aufgeschoben. Mehrere Airlines haben zuletzt die Preise erhöht. Für den Fall eines echten Kerosinmangels hat Wirtschaftsministerin Reiche Gegenmaßnahmen angekündigt. Ursula Winkler, Nachrichtenredaktion.
2: Nach einem Jahr im Amt veröffentlicht Papst Leo heute seine erste Enzyklika. In dem mehr als 100 Seiten langen Lehrschreiben mit dem Titel Magnifica Humanitas geht es um das Thema künstliche Intelligenz. Die erste Enzyklika in der Amtszeit eines neuen Papstes gilt vielfach als eine Art Regierungserklärung für dessen Pontifikat.
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0: Es ist Urlaubsstimmung hier bei uns in der Region. Gerade 23 Grad und zwar in Teltow, in Werder und auch bei uns in Potsdam. 26 Grad bekommen wir heute noch. Dazu ein blauer Himmel und Sonnenschein. Also ich würde sagen, Badehose einpacken und ab zum See.
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0: Ja, und apropos ab zum See, ich glaube, einige sind auch schon unterwegs, denn die Autobahnen, die sind relativ voll. Wir fangen mal auf dem südlichen Berliner Ring an. Da haben wir gerade einen Stau und zwar beim Dreieck Potsdam Richtung Dreieck Havelland zwischen Glindow und Leest. Da dauert es 20 Minuten länger. Außerdem noch ein dicker Stau auf dem westlichen Berliner Ring und zwar zwischen Potsdam Nord und Vöben. Da dauert es 1/2 Stunde länger. Und dann bitte noch aufpassen auf der A2 Magdeburg Richtung dem Berliner Ring zwischen Netzen und Lenin. Da haben wir aktuell ein totes Tier auf dem linken und auf dem mittleren Fahrstreifen. Gute Nachrichten gibt's aber aus dem Potsdamer Stadtverkehr. Da haben sie soweit erstmal freie Fahrt. Blitzer habe ich noch 2 für Sie. Einer steht direkt in der Belatstraße und zwar da in der 30er-Zone. Und dann wird noch in der Gellertstraße und zwar in Neufahrland geblitzt, da bei 60. Falls Sie da aber noch was gesehen haben sollten, Staus, Blitzer oder vielleicht auch Gefahrenstellen, dann melden Sie sich gern bei uns. Die Nummer zu uns ins Studio ist die 0331 581 692 und die 30.
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0: Ich bin Amelie, ich wünsche Ihnen einen tollen Pfingstmontag, heute ja mit perfektem Sommerwetter und natürlich der passenden Musik hier auf Radio Potsdam. Gleich Rick Astley mit Take Me To Your Heart und einer neuen Nummer von Milky heißt Just The Way You Are. Machen Sie sich einen schönen Mittag.

0: Heute heißt es in Potsdam erstmal Beine hochlegen und das schöne Wetter genießen. Hier ist Radio Potsdam und es ist Pfingstmontag, Feiertag bei uns in der Region. Aber warum denn eigentlich? Wir haben hier mal bei uns in der Brandenburger Straße nachgefragt, was denn der Pfingstmontag so bedeuten könnte.
1: Das hat was mit dem christlichen Glauben zu tun.
2: Ja, das hat irgendwas mit dem lieben Gott zu tun, was?
3: Das hängt sich ja irgendwas mit dem lieben Herrgott da zusammen.
4: Keine Ahnung. Pfingsten, nee, da ist noch irgendwas.
5: Pfingsten?
4: Ja.
5: Keine Ahnung.
6: Ausschüttung des Heiligen Geistes.
7: Ja, ich bin katholisch. Ja, weil der Heilige Geist die Jünger erleuchtet hat an dem Tag.
8: Die anderen sind frommer als ich.
0: Also ich bin ganz ehrlich mit Ihnen, ich hätte es wahrscheinlich auch nicht gewusst. Ich habe das hier gerade mal nachgeschaut. Also Pfingsten ist ganz richtig ein christliches Fest. Es steht für den Tag, an dem der Heilige Geist auf die Apostel herabkam und ihnen Kraft und die Fähigkeit gab, die Botschaft von Jesus Christus in die Welt zu tragen. Deshalb gilt Pfingsten auch als Geburtstag der Kirche. Also wissen wir Bescheid, warum wir heute faulenzen dürfen. Hier ist Radio Potsdam und das hier Aloe Black mit Loving You is Killing Me. Moin.

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0: Einer der ganz großen, Robbie Williams war das mit Spice.
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0: Es ist jetzt 12.30 Uhr. Wir schauen noch mal kurz rauf auf die Temperaturen. Es ist ja wirklich ein Sommertag wie aus dem Bilderbuch. Gerade 23 Grad in Nauen, in Rathenow und auch bei uns in Potsdam. Heute erwartet uns noch eine Höchsttemperatur von 26 Grad. Dazu für diesen freien Pfingstmontag nur Sonnenschein. Morgen dann auch wieder Sommerfeeling bei uns in der Region. Sonne pur und maximal 30 Grad.
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0: Da ist momentan noch ein bisschen was los auf den Autobahnen. Wir haben fast eine halbe Stunde Verzögerung auf dem südlichen Berliner Ring. Und zwar zwischen dem Dreieck Potsdam in Richtung Dreieck Havelland, zwischen Glindow und Leest. Außerdem auch noch ein Stau auf dem westlichen Berliner Ring. Da dauert es auch fast eine halbe Stunde länger zwischen Berlin-Spandau und Vöben. Und wir haben aktuell auch noch einen Stau, und zwar auf der A9. Zwischen Niemeck und Kleinmarzehns, 2 Kilometer sind es da, um genau zu sein. Das bedeutet, da dauert es auch 10 Minütchen länger. Im Potsdamer Stadtverkehr soweit aber erstmal nichts los. Blitzer sind aktuell noch 2 bei uns in der Stadt. Einmal in der Behlertstraße, da in der 30er-Zone. Und der zweite, der versteckt sich in der Gellertstraße, und zwar in Neufahrland. Da wird bei 60 geblitzt. Kommen Sie bitte weiterhin gut und sicher an Ihr Ziel.
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0: Wir schauen heute einmal kurz rüber zum Volkspark Potsdam. Ist ja so der Treffpunkt in Bornstedt. Und wer sich eigentlich regelmäßig um den Park kümmert und warum der Ort regelmäßig saniert wird, das klären wir hier auf Radio Potsdam gleich. Jetzt erstmal für Ihren entspannten Montag One Direction mit Story of My Life.

0: Sie hören Radio Potsdam, das war 1986 mit Nur dir gehören. Und wir feiern bei uns heute in der Region nicht nur den freien Pfingstmontag, sondern auch den Volkspark Potsdam. Der wird dieses Jahr nämlich 25 und damit ist das ein Ort zum Wohlfühlen. Und der soll ja auch natürlich zum Wohlfühlen bleiben. Deswegen wird er regelmäßig saniert und modernisiert. Olaf Jöllenbeck ist vom Volksparkmanagement. Warum sind denn diese ständigen Sanierungen notwendig?
1: Erklärt sich aus der Natur der Sache, denn der Volkspark integriert ja ganz viele Sportplätze, Spielanlagen. Aufgrund des Alterungsprozesses müssen die auch regelmäßig erneuert werden. Gerade auch die Spielplätze. Und da haben wir Ende der 10er Jahre zum Beispiel den Zickzack-Spielplatz komplett erneuert. Anfang der 20er Jahre, da musste der Wasserspielplatz komplett erneuert werden. Solche Dinge stehen natürlich immer wieder an und das betrifft natürlich auch andere bauliche Anlagen.

0: Anfang an intensive Bereiche vorgesehen hat, um die Wallanlagen mit diesen ganzen Sportspielthemen Bereiche hatte, wie den Waldpark oder den Remisenpark, die darauf ausgelegt waren, etwas extensiver genutzt zu werden, etwas zurückhaltender sind. Und das sind natürlich auch die Bereiche mit den großen Altbaumbeständen, das sind die Bereiche mit den Streuobstwiesen, weil der Park ist natürlich auch unser ökologisches Ausgleichsfund. Diese Qualität auch zu halten, das war schon von Anfang an die Herausforderung. Und der Park bildet das eben auch ab in seinen unterschiedlichen Bereichen.
1: Im Volkspark geht's also immer weiter, aber wichtig, immer mit dem Blick auf das, was ihn von Anfang an so besonders gemacht hat. Wir sagen auf jeden Fall Happy Birthday, lieber Volkspark, zum 25. Geburtstag und begleiten hier ihren Pfingstmontag weiter mit einer Ikone. Britney Spears ist das. Und Lucky, schönen Montag!

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0: Es ist jetzt gleich 13 Uhr. Und für diesen Feiertag gleich noch Marshmello und die Jonas Brothers mit Slow Motion. Und dieser Ohrwurm hier, Backstreet Boys mit Everybody, haben wir gleich auch noch für Sie.
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2: Ich bin Katrin Müller. Auch Beamte sollten in die gesetzliche Krankenversicherung einbezogen werden, findet der Wirtschaftsweise Achim Truger. Dass Beamte da rausgehalten werden, halte er für völlig falsch. Durch ihr gutes Gehalt könnten sie die Kassenlage der GKV durchaus stärken, sagte der Ökonom der Neuen Osnabrücker Zeitung. Beamte sind in der Regel nicht gesetzlich, sondern privat krankenversichert. Truger stellte auch in Frage, ob es überhaupt so viele Beamte braucht. Lehrer und Professoren beispielsweise müssten seiner Meinung nach nicht zwingend verbeamtet werden. Die deutsche Industrie konnte im ersten Quartal erstmals seit fast 3 Jahren den Umsatz steigern. Trotzdem werden weiter im großen Stil Jobs abgebaut. Das zeigt eine Studie der Beratungsgesellschaft EY auf Basis von Daten des Statistischen Bundesamts. Besonders betroffen sind 2 Schlüsselbranchen der deutschen Wirtschaft.
3: Vor allem die Autoindustrie steckt weiter in der Krise. In den ersten 3 Monaten gingen hier rund 32.000 Arbeitsplätze verloren. Im Maschinenbau waren es 22.000. Auch wenn der Umsatz zu Jahresbeginn nach 10 Quartalen mit Rückgängen endlich wieder leicht im Plus war, die Belastungen wiegen schwer. Hohe Energie- und Arbeitskosten, Konkurrenz aus China und US-Zölle. Während jahrelang der Fachkräftemangel eines der großen Probleme war, sind es jetzt Überkapazitäten. Diana Kramer, Nachrichtenredaktion.
2: Die Diskussion um einen drohenden Kerosinmangel wegen des Iran-Kriegs verunsichert Reisende in Deutschland. Bei einer repräsentativen Umfrage für den Abrechnungsdienstleister SAP gab fast jeder 5. an, deswegen selbst bereits einen Flug storniert, umgebucht oder eine Stornierung durch die Airline erlebt zu haben.
4: Die Verunsicherung ist da, aber die Reisewilligen gehen unterschiedlich damit um. 2/3 sagen, wir haben umgeplant. So weicht fast jeder 2. auf Bahn oder Auto aus. Ähnlich viele buchen Flüge viel früher als gewohnt. Und ein knappes Drittel hat Reisepläne erstmal aufgeschoben. Mehrere Airlines haben zuletzt die Preise erhöht. Für den Fall eines echten Kerosinmangels hat Wirtschaftsministerin Reiche Gegenmaßnahmen angekündigt. Ursula Winkler, Nachrichtenredaktion.
2: Die Deutsche Bahn will im Regionalverkehr wieder eine Pünktlichkeitsquote von mehr als 90% erreichen. Einen genauen Zeitplan gibt es dafür aber nicht. Eine so hohe Pünktlichkeitsquote gab es im Nahverkehr zuletzt im März 2025. Ziel sei es, wieder stabil über dieses Niveau zu kommen, so der Chef der Regio-Tochter des DB-Konzerns.
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0: Heute ist auf jeden Fall die Sonnencreme angesagt. Aktuell 24 Grad in Beelitz, in Ludwigsfelde und auch in Potsdam. Dazu werden es heute 26 Grad maximal, knalle Sonne. Und morgen bricht dann der Sommer weiter aus mit einer Höchsttemperatur von 30 Grad.
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0: Da sieht es bei uns im Potsdamer Stadtverkehr sehr gut aus. Wir haben aktuell einen kleineren Stau. Und zwar, wenn Sie da unterwegs sind, ich gucke einmal kurz bei der russischen Kolonie. Und zwar in Fahrtrichtung Hegelallee. Da dauert es 2 Minütchen länger. Ansonsten auf jeden Fall noch ordentlich was los auf den Autobahnen. Einmal auf der A9 zwischen Niemeck und Kleinmarzehns. Da haben wir noch 5 Kilometer Stau. Da sind sie so eine knappe Viertelstunde länger unterwegs. Eine halbe Stunde länger dauert es dann auf dem westlichen Berliner Ring. Und zwar zwischen Großkreuz und Leest. Und dann einmal bitte fast 40 Minuten extra einplanen auf dem westlichen Berliner Ring. Und zwar zwischen Berlin-Spandau und Vöben. Ansonsten noch 2 Blitzer, die gerade bei uns in der Stadt stehen. Einmal drüben in Neufahrland, da in der Gellertstraße, da wird bei 60 geblitzt. Und einen letzten Blitzer haben wir noch in der 30er-Zone, und zwar in der Belertstraße. Wenn Sie noch was sehen, Staus oder Blitzer, gern per WhatsApp oder per Anruf Bescheid sagen unter der 0331 581 692 und der 30. Kommen Sie weiter gut durch.
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0: Schönen Feiertag Ihnen, also besser hätte es uns an diesem freien Montag ja gar nicht treffen können, oder? Blauer Himmel, Sonnenschein, Sommertemperaturen und die Havel, die begrüßt bestimmt auch schon wieder ganz viele Besucher. Egal, ob Sie sich heute im Garten gemütlich machen, vielleicht später noch grillen oder unterwegs sind zum See, Radio Potsdam ist mit an Ihrer Seite. Jetzt mit Nesta und One Thing Leads to Another.

0: Musik von Marshmello und den Jonas Brothers. Slow Motion.
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0: Pfingstmontag, 2:30 ist es jetzt.
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0: Und heute werden sowas von wieder die kurzen Hosen rausgepackt. Es sind gerade 25 Grad in Brandenburg an der Havel und in Ludwigsfelde, 24 Grad bei uns in Potsdam, 26 werden es dann heute noch maximal. Dazu strahlender Sonnenschein und das Gute in Richtung Sommer ist ja, von der Sonne haben wir heute auch noch lange was. Sonnenuntergang heute erst um kurz nach 21 Uhr, also die perfekte Gelegenheit, um nochmal mit den Freunden oder der Family einen Grillabend zu machen.
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0: Da haben Sie momentan noch freie Fahrt bei uns im Potsdamer Stadtverkehr. Der längste Stau auf der Autobahn, der ist momentan auf der A9. Und zwar zwischen Brück und Kleinmarzehns. Da dauert es eine Dreiviertelstunde länger. Außerdem dann noch eine halbe Stunde obendrauf packen auf dem westlichen Berliner Ring. Und zwar, wenn Sie da unterwegs sind, zwischen Großkreuz und Leest. Und ein letzter Stau momentan auch noch auf dem westlichen Berliner Ring. Und zwar zwischen Berlin-Spandau und Vöben. Da dauert es momentan auch noch fast eine halbe Stunde länger. Blitzer haben wir gerade zwei bei uns. Der eine, der steht in Neufahrland. Da wird in der Gellertstraße bei 60 geblitzt. Und ein zweiter Blitzer steht momentan auf der B1 und zwar in Höhe Wannsee. Da wird in der Königstraße geblitzt und zwar hier auch direkt in der 30er-Zone. Wenn Sie aber noch weitere Staus oder Blitzer sehen sollten, dann gern schnell anrufen oder ganz einfach eine WhatsApp schreiben an unsere Nummer für alles. Die 0331 581 692 und die 30.
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0: Heute frei an diesem Pfingstmontag und ich bin mir sicher, heute wird die ein oder andere Eisdiele in der Region angepeilt. Die Sonne, die knallt heute vom Himmel und bringt den Sommer zu uns. Die Stadt, die fühlt es ja auch eher wie Kurzurlaub an, anstatt Feiertag. Und wir begleiten Sie durch diesen Montag jetzt mit Kiddo und Osmund. Show me love. Show me love.

Also bei dem Song muss ich wirklich immer mit den Knien mitwippen. Das waren David Guetta, Teddy Swims, Own Tones and I mit Gone, Gone, Gone hier auf Radio Potsdam. Und ich muss Ihnen mal ganz ehrlich was sagen. Für mich gibt's ja nichts Besseres als Potsdam im Sommer. Also wer braucht da schon La Dolce Vita oder Malle, wenn es hier auch Wasser, schön viel Grün und natürlich mega Veranstaltungen gibt. Gestern am Pfingstsonntag ist auch die Inselbühne Potsdam wieder in die neue Saison gestartet. Genau rechtzeitig zu den freien Tagen. Insgesamt sind über 60 Veranstaltungen geplant. Lisa,

gern gesehen. Ich habe gerade mal geschaut, heute kommt auf die Inselbühne etwas Frankreich-Flair. Da kommen Taizé-Lieder zu uns in die Landeshauptstadt. Taizé, das ist eine christliche Gemeinschaft aus dem Norden Frankreichs, bekannt für ihre spirituellen Gesänge. Also, falls Sie sich das heute am Pfingstmontag mal anschauen wollen, los geht's da heute auf der Inselbühne um 18 Uhr. Sie hören Radio Potsdam. Schönen Montag Ihnen!

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0: Miss California hier auf Radio Potsdam. Gleich mit aktueller Musik noch von Alex Warren und Fever Dream. Und die Eurythmics auch mit dabei. Gleich There Must Be an Angel.
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2: Ich bin Babette Büchner. Der Wirtschaftsweise Achim Truger ist dafür, dass auch Beamte in die gesetzliche Krankenversicherung einzahlen. Er halte das bisherige System für völlig falsch, sagte Truger der Neuen Osnabrücker Zeitung.
3: Fast jeder deutsche Beamte ist privat versichert. Müssten sie mit ihren guten Gehältern in die gesetzliche Krankenversicherung, würde das Finanzprobleme der Kassen lindern, argumentiert Truger, der das aktuelle System für ungerecht hält. Zum Beispiel, weil gesetzlich Versicherte auch den Großteil der Beiträge von Bürgergeldempfängern mitbezahlen, sich Privatversicherte aber nicht an diesen Kosten beteiligen. Als Konsequenz warnt der Ökonom vor einer Zweiklassenmedizin. Die geplante Reform des Gesundheitssystems sieht nicht vor, Beamte in die gesetzlichen Kassen einzubeziehen. Aus Berlin Jan-Henner Reitze.
2: Trotz großer Zustimmung sieht Bundesinnenminister Alexander Dobrindt ein Social-Media-Verbot für Kinder skeptisch. Er halte das für schwer durchsetzbar und deswegen auch wenig zielführend, sagte er den Funke-Medien. Dobrindt sieht auch die Familien in der Pflicht. Es sei eine Grundsatzentscheidung von Familien und Eltern, wann ein Kind ein Handy erhalte. Diese Verantwortung lasse sich nicht komplett abschieben. Alle reden über KI, auch der Papst. Im ersten Lehrschreiben seit seinem Amtsantritt warnt Leo vor Risiken von künstlicher Intelligenz. Er wolle KI entwaffnen, schreibt der Papst in dem 100 Seiten langen Dokument. Technik müsse dem Menschen dienen, nicht der Macht und dem Profit.
4: Leo befürchtet nämlich, dass Mitmenschlichkeit, die Menschenwürde und Beziehungen unter die Räder kommen. Wichtig ist ihm auch, dass Arbeit nicht entwertet wird, Stichwort KI als Jobkiller. Und er warnt davor, dass nur wenige Tech-Giganten am Ende alles kontrollieren. Deshalb plädiert er auch für einen KI-Ethik-Kodex weltweit. Und er sagt Nein zu KI-gesteuerten Waffen. Seine Botschaft, kein Algorithmus kann Krieg moralisch rechtfertigen. Aus Rom, Claudia Wächter.
2: Die Hoffnung auf ein Friedensabkommen im Iran lässt die Ölpreise sinken und hat auch die Börsen weltweit angeschoben. Der DAX stieg in den ersten Handelsminuten um 1,2% und damit auf das höchste Niveau seit dem Tag vor Kriegsbeginn im Iran Ende Februar. US-Präsident Donald Trump hatte gesagt, dass sein Rahmenabkommen mit dem Iran weitgehend ausgehandelt sei. Beide Seiten müssten sich aber Zeit nehmen, es dürfe keine Fehler geben.
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0: Heute wird der Sommer bei uns in der Region genossen. Wir haben aktuell 26 Grad in Michendorf, in Borkheide und auch bei uns in Potsdam. Damit haben wir auch schon die Höchsttemperatur erreicht. Und die Sonnenbrille am besten nicht weglegen. Morgen klettern die Temperaturen sogar noch weiter nach oben. Da erreichen wir die 30 Grad Marke.
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0: Da habe ich drei Meldungen von der Autobahn für Sie. Einmal auf der A9 und zwar zwischen Brück und Kleinmarzehns. Da haben wir aktuell 8 Kilometer Stau. Das bedeutet, da sind Sie eine gute Dreiviertelstunde länger unterwegs. Ansonsten auch noch ein Stau auf dem westlichen Berliner Ring und zwar zwischen Großkreuz und Leest. Da dauert es fast 20 Minuten länger. Und am besten auch nochmal 20 Minuten draufpacken auf dem westlichen Berliner Ring zwischen Potsdam Nord und Vöben. Gute Nachrichten aber aus dem Potsdamer Stadtverkehr, da haben sie soweit erstmal freie Fahrt. Blitzer sind zum Glück auch nicht allzu viele bei uns unterwegs. 2 habe ich für sie. Der eine, der steht momentan in Neufahrland und zwar in der Gellertstraße, da wird bei 60 geblitzt. Und der zweite, der steht momentan noch auf der B1 und zwar in Höhe Wannsee, da direkt in der 30er-Zone. Wenn Sie aber noch was sehen, Staus oder Blitzer, gern per WhatsApp oder Anruf Bescheid sagen unter der 0331 581 692 und der 30.
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0: Falls Sie gerade mit dem Auto unterwegs sind Richtung Garten oder See, vielleicht ja mit runtergekuppeltem Fenster und der Sonne im Gesicht, dann gleich das Radio aufdrehen. In unserem Album der Woche stellen wir Ihnen immer die neueste Musik vor. Heute auch an diesem Pfingstmontag.

0: Der bei mir auf jeden Fall nicht fehlen darf. Sarah Larsson war das mit Lush Life.
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0: Ja, und da gibt's ein ganz heißes Comeback diese Woche. Viele kennen sie noch als Sporty Spice, Mitte der 90er und Anfang der 2000er bei den Spice Girls. If you wanna be my lover, you gotta get with my friends, make it last forever. Ja, dieser Hit hier, der Startschuss für die Spice Girls. Ihre Debütsingle Wannabe wird ein echter Erfolg, landet in über 30 Ländern auf Platz 1 und wird auch heute gerne noch in Clubs wie unserem Potsdamer Waschhaus zum Beispiel rauf und runter gespielt. Ein Erfolg auch für Spice Girl Melanie C, die seitdem auch immer wieder mal alleine unterwegs war. Auch hier sind viele, viele schöne Songs bei ihr rausgekommen und jetzt auch wieder ein richtig tolles Album. Sweat heißt das Ganze und wir hören mit ihnen zusammen rein. Hier ist Melanie Sie heute an ihrem wohlverdienten Feiertag. Drehen Sie gern laut und tanzen Sie mit. Radio Potsdam mit Melanie C und Drum Machine.

0: Ganz ehrlich, für mich sowas von Motivationssong. Ob jetzt Fahrradtour durch Potsdam, doch eine Runde ins Fitnessstudio, obwohl heute Feiertag ist, oder einfach draußen im Garten ein bisschen Sonne und Bewegung tanken. Melanie C lässt uns auf jeden Fall nicht stillsitzen bleiben die Woche. Und von ihr kommt unser Album der Woche hier auf Radio Potsdam. Und da hören wir natürlich dann auch morgen direkt weiter rein bei Kollegin Domi bei der Arbeit um kurz nach 10.
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0: halb drei ist es jetzt.
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0: Hier ein kleines Wetterupdate. Momentan messen wir bei uns in der Brandenburger Straße 26 Grad. 26 Grad auch in Gatow und in Brück. Das ist dann heute auch schon die Höchsttemperatur. Dazu gibt's, na klar, Sonne satt den ganzen Tag über. Morgen sieht's dann genauso aus. Eigentlich nur sonnige Aussichten und dann bis zu 30 Grad. Also morgen auf jeden Fall nochmal die kurzen Sachen rausholen.
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0: Da schauen wir rein in den Potsdamer Stadtverkehr. Da sieht es soweit gut aus, da haben sie überall freie Fahrt. Ein bisschen was los ist auf den Autobahnen. Der dickste Stau momentan auf der A9 und zwar zwischen Belitz und Kleinmarzehn. Da dauert es fast eine Stunde länger. Außerdem haben wir noch einen Stau auf dem westlichen Berliner Ring. Wenn sie da unterwegs sind, zwischen Großkreuz und Leest, da dauert es eine Viertelstunde länger. Und wir haben 3 Kilometer Stau auch auf dem westlichen Berliner Ring zwischen Potsdam Nord und Vöben. Also da am besten auch eine Viertelstunde draufpacken. Blitzer momentan einer noch auf der B1 und zwar in Höhe Wannsee. Da wird bei 30 geblitzt. Und ein zweiter, der steht momentan noch in Neufahrland, da in der Gellertstraße, da wird bei 60 gelasert. Falls Sie da aber noch was sehen sollten, gern her damit an die 0331 581 692 und die 30. Kommen Sie weiterhin gut durch.
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0: In unserer Stadt wird groß gefeiert, nicht nur weil heute Feiertag ist. Nee, der Volkspark, der wird 25 Jahre alt. Und warum dieses Jubiläum mehr als nur eine Zahl ist, das klären wir gleich mit dem Volksparkmanagement und der Pro Potsdam nach unter anderem Kultmucke, Pet Shop Boys mit Always on My Mind und jetzt Holly Humberstone mit einer neuen Nummer, To Love Somebody.

0: Es wird groß Geburtstag gefeiert hier bei uns in der Stadt. Unser Volkspark, der wird 25 Jahre alt. Und bei mir im Radio Potsdam Studio sind jetzt Olaf Jöllenbeck vom Volksparkmanagement und Sigrun Rabbe von der Pro Potsdam. Warum ist dieses Jubiläum denn mehr als nur eine Zahl?
1: Weil alle sehr zufrieden mit dem Volkspark sind. Also die Stadt Potsdam, die Anwohnerschaft, wir mit unserer Aufgabe sind auch sehr zufrieden. Mhm. Wir machen unregelmäßig Besucherumfragen, Gästeumfragen oder auch Umfragen in der Anwohnerschaft im Bronstedter Feld. Der Park ist zu über 90% sehr gut.

0: Aktion wird dann sein, wir haben das Glück, dass wir nicht nur 25 Jahre Volkspark feiern, sondern auch 20 Jahre Unternehmensverbund Pro Potsdam. Und das gibt uns die Möglichkeit, diese beiden Ereignisse mit einer großen Party im Park zu feiern, und zwar am 27.06. Das wird ein großes Bürgerfest und da freue ich mich schon drauf.
1: Also einiges im Juni geplant und auch übrigens heute schon am 25. Mai. Da gibt es im Volkspark eine kostenlose Familienrallye, falls ihr da mal vorbeischauen wollen. Wie sehen denn die nächsten 25 Jahre im Volkspark aus?
2: Der Park ist uns nah und insoweit ist er auch eine Herzensangelegenheit, dass er auch in diesem Pflegezustand erhalten werden kann. Wir haben ja Zeiten knapper Kassen, wir haben große Herausforderungen, die wir annehmen müssen. Und insoweit diese Sensibilität zu behalten, diese Wertschätzung zu behalten und zu sagen, das ist uns wichtig, das ist für dieses Quartier wichtig.
0: Uns kommt es insbesondere auch darauf an, dass wir den Park für die Zukunft fit machen, insbesondere in Bezug auf die Klimaresilienz, das ist ja ein großes Thema. Wir wollen Bäume pflanzen und im Moment sind wir dabei, da haben wir schon Fördermittel einwerben können, gemeinsam mit der Landeshauptstadt, auf automatische Bewässerungsanlagen zu setzen, um eben die knappe Ressource Wasser wirklich zielgerichtet einsetzen zu können. Da sind wir gerade dabei.
1: Wir feiern hier bei Radio Potsdam diese Woche ein Vierteljahrhundert Volkspark mit vielen Erinnerungen und natürlich jeder Menge Ideen für die Zukunft. Das hier jetzt Jason Ross mit I'm Yours. Schön.

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0: Feiertag hier bei uns in der Region. Sie hören Radio Potsdam, wir sind mit an Ihrer Seite. Vielleicht mit ein bisschen Frauenpower von Kelly Clarkson, Walk Away. Und ein bisschen Stimmung aus den 80ern, Holly Johnson mit Love Train, auch gleich mit dabei.
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2: Ich bin Babette Büchner. Der Wirtschaftsweise Achim Truger ist dafür, dass auch Beamte in die gesetzliche Krankenversicherung einzahlen. Er halte das bisherige System für völlig falsch, sagte Truger der Neuen Osnabrücker Zeitung. Durch ihr gutes Gehalt könnten sie die Finanzen der Kassen stärken. Er stellte auch in Frage, ob es überhaupt so viele Beamte braucht. Lehrer und Professoren müssten beispielsweise nicht zwingend verbeamtet werden. Sollte es ein Social-Media-Verbot für Kinder geben? Bundesinnenminister Alexander Dobrindt ist skeptisch. Er halte ein Verbot für schwer durchsetzbar und deswegen für wenig zielführend, sagte er den Funke-Medien.
3: Der Staat alleine könne mit Social Media verbundene Probleme nicht lösen und Familien und Eltern könnten ihre Verantwortung auch nicht komplett abschieben, findet Innenminister Dobrindt. Eltern müssten ja beispielsweise auch entscheiden, wann ihr Kind ein Handy bekommt, sagt der Minister. Diskutiert wird in Deutschland ein Social Media Verbot für Kinder unter 14 Jahren. Eine Expertenkommission arbeitet an Vorschlägen zum Thema, die im Sommer vorgestellt werden sollen. Eine Mehrheit der Deutschen spricht sich in Umfragen für ein Verbot aus. Katrin Müller, Nachrichtenredaktion.
2: US-Präsident Donald Trump hat widersprüchliche Aussagen zum Stand der Friedensverhandlungen mit dem Iran gemacht. Ein Deal stehe kurz bevor, schrieb Trump am Samstag. Gestern hieß es von ihm dann wieder, es dürfe nichts überstürzt werden. Die Hoffnung auf ein Abkommen hat trotzdem den Ölpreis sinken lassen.
4: Der auch für unsere Spritpreise wichtige Ölpreis ist wieder auf unter 100 US-Dollar pro Barrel gefallen. Durch den Iran-Krieg war der Preis zwischenzeitlich auf bis zu 125 Dollar gestiegen. Vorher lag er bei etwa 70 Dollar. Teil eines Abkommens soll auf jeden Fall sein, dass die für den Ölhandel wichtige Straße von Hormuz wieder komplett öffnet. Jan-Henner Reitze, Nachrichtenredaktion.
2: Das Thema künstliche Intelligenz treibt den Papst schon länger um. Deshalb macht er es zum Thema seiner ersten Enzyklika, eine Art Regierungserklärung. In dem Lehrschreiben warnt Leo vor Risiken von künstlicher Intelligenz und fordert strenge Richtlinien. Er wolle KI entwaffnen, schreibt der Papst in dem mehr als 100 Seiten langen Dokument. Technik müsse dem Menschen dienen, nicht der Macht oder dem Profit. Er sieht aber auch Chancen.
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0: Wir haben aktuell Temperaturen um die 26 Grad in Geltow, in Nauen und auch hier bei uns in Potsdam. Das ist dann auch die Höchsttemperatur für heute. Morgen klettern die Temperaturen dann noch weiter nach oben. Bis zu 30 Grad bekommen wir da. Und eigentlich sieht es die ganze Woche über sonnig aus. Morgen Sonne, übermorgen Sonne, am Donnerstag auch noch Sonne. Also so kann es gern weitergehen.
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0: Da haben sie aktuell immer noch freie Fahrt im Potsdamer Stadtverkehr. Aktuell der dickste Stau auf der Autobahn, noch auf der A9 und zwar zwischen Brück und Kleinmarzehns. Da dauert es eine halbe Stunde länger. Dann noch eine Viertelstunde draufpacken auf dem westlichen Berliner Ring und zwar zwischen Großkreuz und Leest. Und wir haben noch 2 Kilometer Stau auch auf dem westlichen Berliner Ring zwischen Potsdam Nord und Vöben. Da am besten 10 Minuten draufpacken. Blitzer, der steht aktuell momentan noch in Fahrland und zwar in der Gellertstraße, da wird bei 60 geblitzt. Und ein letzter Blitzer, der ist momentan immer noch auf der B1 und zwar in Höhe Wannsee in der Königstraße, da direkt in der 30er-Zone. Wenn Sie noch was sehen, Staus oder Blitzer, gern per WhatsApp oder per Anruf Bescheid sagen unter der 0331 581 692 und der 30.
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0: Heute ist so ein bisschen Urlaubsfeeling bei uns in der Stadt angesagt. Die Sonne scheint überall, liegt so ein Duft von Sonnencreme in der Luft und wir können nochmal Energie tanken, bevor es dann morgen wieder in die Arbeitswoche reingeht. Gleich auf Radio Potsdam mit Holly Johnson und Love Train. Und jetzt Tiffany Harris, das ist Vertigo.

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0: Aiden Martin war das mit Liar.
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0: Das ist heute die 30, denn rund 30 flinke Vierbeiner sind am Wochenende beim ersten Potsdamer Dackelrennen in Neufahrland an den Start gegangen. Bei schönstem Sommerwetter mit fast 30 Grad wurde im Garten der Villa Adlon gerannt. Ob jetzt Standard-, Zwerg- oder Kaninchendackel, auf der 35 Meter Strecke gaben die kurzen Beine alles. Besonders süß, Zwergdackeldame Tutsi aus Kleinmachnow, die erstmal Frauchen hinterherlief, anstatt sich auf die Strecke zu konzentrieren. Trotzdem hat es dann später für Platz 1 gereicht. Viele Familien kamen zum Zuschauen, anfeuern oder auch einfach zum Hundeknuddeln vorbei. Und weil die Stimmung so gut war, steht jetzt schon fest, das war garantiert nicht das letzte Dackelrennen mit rund 30 Vierbeinern in Potsdam.

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0: für mich schon jetzt ein Ohrwurm. Mark Forster mit ein Lied.
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0: Wir schauen kurz nochmal rauf auf die Temperaturen. 26 Grad bei uns in der Region, unter anderem in Michendorf, in Belitz und auch bei uns in Potsdam. Und ja, die Sonne, die knallt heute aber ordentlich und das bleibt auch noch den Nachmittag über so. Morgen sieht es dann genauso schön aus. Da bekommen wir sogar maximal 30 Grad. Also da am besten wirklich nur die kurzen Sachen rausholen und vielleicht schon mal vormerken, zur Eisdiele zu gehen. Am Mittwoch und am Donnerstag dann auch Sonnenschein. Da wird es aber ein bisschen kühler für alle, die es nicht ganz so warm mögen. Am Mittwoch 22 Grad und am Donnerstag 21 Grad.
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0: Da haben wir aktuell ein bisschen Stop and Go in der Bornstädter Straße. Und zwar, wenn Sie da stadteinwärts unterwegs sind, am besten 5 Minuten draufpacken. Ansonsten gucken wir nochmal schnell rüber auf die Autobahn. Da stockt es momentan auf dem westlichen Berliner Ring zwischen Leest und Föben. Da dauert es 5 Minuten länger. Außerdem 5 Minuten draufpacken, auch auf dem westlichen Berliner Ring, aber zwischen Großkreuz und Leest. Und einen letzten Stau haben wir aktuell noch auf der A9. Und zwar zwischen Niemeck und Kleinmarzehns. Da haben wir 5 Kilometer Stau. Das bedeutet, Sie sind da eine gute Viertelstunde länger unterwegs. Ansonsten Blitzer haben wir noch 2 für Sie. Der eine, der steht immer noch auf der B1 und zwar in Höhe Wannsee in der Königstraße, da direkt in der 30er-Zone. Und bei 60 km/h wird geblitzt in Neufahrland und zwar in der Gellertstraße. Wenn Sie weitere Staus oder Blitzer sehen sollten, gern schnell anrufen oder ganz einfach eine WhatsApp schreiben an unsere Nummer für alles, die 0331 581 692 und die 30.
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0: Die Region, die erweckt wieder zum Leben. Also wenn Sie mich fragen, es gibt nichts Besseres als Sommer in Potsdam. Was Sie da an diesem freien Pfingstmontag noch bei uns in der Stadt erleben können, das verraten wir Ihnen gleich. Kleiner Spoiler, es gibt viel zur Auswahl. Ich bin Amelie, genießen Sie Ihr langes Wochenende.

0: Ich bin Daniela Kobelt und der schönste Platz ist für mich das Café am Urwaldsee in der Biosphäre, weil man dort auch bei kalten Temperaturen Urlaubsfeeling hat.
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1: Ja, wer an diesem Pfingstmontag in ferne Galaxien eintauchen möchte, der ist im Urania Planetarium genau richtig. Dort erwarten Besucher eine besondere 360-Grad-Show rund um die Fotografie des Nachthimmels. Zu sehen gibt's faszinierende Aufnahmen von Sternen, Kometen und Galaxien. Die Tickets, die kosten 8 Euro und können online reserviert werden. Los geht's um 18 Uhr. Wer den Abend lieber im Theater verbringen möchte, der kann heute Kleiner Mann, was nun? Nach Hans Vallada im Hans-Otto-Theater sehen. Erzählt wird die Geschichte einer kleinen Familie zwischen sozialem Abstieg und politischen Krisen. Die Vorstellung, die geht heute um 19.30 Uhr los. Spannend und filmreif wird's heute außerdem im Kino Thalia in Babelsberg. Da läuft der Film Born to Fake, der einen der größten Medienskandale der deutschen Geschichte behandelt. Tickets gibt's auf der Website des Thalia für 13,50 Euro und Filmstart ist dann heute um 19 Uhr.

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1: Ich bin Babette Büchner. Ein Schritt vor, ein Schritt zurück. Die USA und der Iran scheinen sich bei einem Abkommen anzunähern. Teheran bleibt aber bei seiner Verhandlungslinie. Erst nach Abschluss eines Rahmenabkommens soll über das Atomprogramm verhandelt werden, heißt es aus dem Außenministerium. US-Präsident Donald Trump schrieb auf seiner Plattform Truth Social, er wolle kein Abkommen, das zu einer Atombombe für den Iran führe. Der Wirtschaftsweise Achim Truger ist dafür, dass auch Beamte in die gesetzliche Krankenversicherung einzahlen. Er halte das bisherige System für völlig falsch, sagte Truger der neuen Osnabrücker Zeitung.
2: Fast jeder deutsche Beamte ist privatversichert. Müssten sie mit ihren guten Gehältern in die gesetzliche Krankenversicherung, würde das Finanzprobleme der Kassen lindern, argumentiert Truger, der das aktuelle System für ungerecht hält. Zum Beispiel, weil gesetzlich Versicherte auch den Großteil der Beiträge von Bürgergeldempfängern mitbezahlen, sich Privatversicherte aber nicht an diesen Kosten beteiligen. Als Konsequenz warnt der Ökonom vor einer Zweiklassenmedizin. Die geplante Reform des Gesundheitssystems sieht nicht vor, Beamte in die gesetzlichen Kassen einzubeziehen. Aus Berlin Jan-Henner Reitze.
1: Das Thema künstliche Intelligenz treibt den Papst schon länger um. Im ersten Lehrschreiben seit seinem Amtsantritt warnt Leo jetzt vor Risiken. Er wolle KI entwaffnen, schreibt der Papst in dem mehr als 100 Seiten langen Dokument. Technik müsse dem Menschen dienen, nicht der Macht oder dem Profit.
3: Leo befürchtet nämlich, dass Mitmenschlichkeit, die Menschenwürde und Beziehungen unter die Räder kommen. Wichtig ist ihm auch, dass Arbeit nicht entwertet wird, Stichwort KI als Jobkiller. Und er warnt davor, dass nur wenige Tech-Giganten am Ende alles kontrollieren. Deshalb plädiert er auch für einen KI-Ethik-Kodex weltweit. Und er sagt Nein zu KI-gesteuerten Waffen. Seine Botschaft, kein Algorithmus kann Krieg moralisch rechtfertigen. Aus Rom, Claudia Wächter.
1: Forscher haben in der Tiefsee vor den Galapagos-Inseln einen winzigen blauen Oktopus entdeckt. Das Tier hat nur etwa die Größe eines Golfballs, die Art war bisher unbekannt. Um es zu beschreiben, wurde es mit einer hochauflösenden Mikrocomputertomographie untersucht. So konnten feinste Details der inneren Organe und des Mundes sichtbar gemacht werden, ohne dem Mini-Oktopus zu schaden.
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1: Ich bin Babette Büchner. Welche Gemeinde ist am besten versorgt mit Schulen, Ärzten, Schwimmbädern und schnellem Internet? Das zeigt eine neue Studie des Instituts der deutschen Wirtschaft, in Auftrag gegeben vom Tabakkonzern Philip Morris. Gewinner des Rankings, die kleine Stadt H bei München.
2: In den vergangenen Jahren mussten in vielen Orten Schwimmbäder oder Kliniken schließen. Viele Schulen sind marode. Schuld ist vor allem die Finanzlage. Dennoch zeigt die Studie, in fast allen deutschen Städten und Gemeinden ist rund die Hälfte der befragten Bürger zufrieden mit dem Angebot vor Ort. Dabei erzielen ostdeutsche Städte öfter Top-Werte als westdeutsche. Im Vergleich der Bundesländer liegt NRW vorn. Am anderen Ende Mecklenburg-Vorpommern. Dort gilt mehr als jede zweite Gemeinde als sehr schlecht versorgt. Thomas Bremser, Nachrichtenredaktion.
1: Ein Schritt vor, ein Schritt zurück. Die USA und der Iran scheinen sich bei einem Abkommen anzunähern. Teheran bleibt aber bei seiner Verhandlungslinie. Erst nach Abschluss eines Rahmenabkommens soll über das Atomprogramm verhandelt werden, heißt es aus dem Außenministerium. US-Präsident Donald Trump schrieb auf seiner Plattform Truth Social, er wolle kein Abkommen, das zu einer Atombombe für den Iran führe. Sollte es ein Social-Media-Verbot für Kinder geben? Bundesinnenminister Alexander Dobrindt ist skeptisch. Er halte ein Verbot für schwer durchsetzbar und deswegen für wenig zielführend, sagte er den Funke-Medien.
3: Der Staat alleine könne mit Social Media verbundene Probleme nicht lösen und Familien und Eltern könnten ihre Verantwortung auch nicht komplett abschieben, findet Innenminister Dobrindt. Eltern müssten ja beispielsweise auch entscheiden, wann ihr Kind ein Handy bekommt, sagt der Minister. Diskutiert wird in Deutschland ein Social Media Verbot für Kinder unter 14 Jahren. Eine Expertenkommission arbeitet an Vorschlägen zum Thema, die im Sommer vorgestellt werden sollen. Eine Mehrheit der Deutschen spricht sich in Umfragen für ein Verbot aus. Katrin Müller, Nachrichtenredaktion.
1: Die Demokratische Republik Kongo zählt bei dem aktuellen Ausbruch des tödlichen Ebola-Virus laut WHO mittlerweile mehr als 900 Verdachtsfälle. Nach Angaben der Regierung von gestern sind seit Beginn des Ausbruchs 204 Erkrankte gestorben. Das sind gut 30 Todesfälle mehr als noch am Vortag. Im Nachbarland Uganda sind bislang 7 weitere bestätigte Fälle bekannt, die mit dem Ausbruch im Ostkongo in Zusammenhang stehen.
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1: Ich bin Babette Büchner. Schulen, Ärzte, Schwimmbäder, schnelles Internet. Die kleine Stadt H bei München ist laut einer Studie des Instituts der deutschen Wirtschaft bundesweit am besten versorgt mit Infrastrukturangeboten. Schlusslicht des Rankings ist demnach Hirschtal in der Südwestpfalz. Im Vergleich der Flächenländer liegt Nordrhein-Westfalen vorn. Am unteren Ende steht Mecklenburg-Vorpommern. Sinkende Truppenzahlen und geopolitische Blockaden. In den vergangenen 25 Jahren gab es noch nie so wenig UN-Blauhelme und andere Einsatzkräfte bei Friedensoperationen wie zuletzt. Das zeigt ein Bericht des Stockholmer SIPRI-Instituts.
2: Auch Friedensmissionen gab es weniger als im Jahr zuvor. Der Grund? Ein perfekter Sturm aus finanziellen und politischen Faktoren, sagen die Forscher. Allein den UN-Blauhelmen fehlten im vergangenen Jahr 2 Milliarden US-Dollar. Die USA schulden den Vereinten Nationen Milliarden an Mitgliedsbeiträgen, unter anderem für die Friedensmissionen. Aus Stockholm, Julia Weschenbach.
1: Die Polizei in NRW hatte den mutmaßlichen Attentäter aus einem ICE bei Köln bereits vor der Tat auf dem Schirm. Das geht aus einem noch unveröffentlichten Papier des Innenministeriums hervor. Der Mann hatte in dem ICE Anfang April 2 Granaten geworfen und dabei mehrere Menschen verletzt.
3: Diebstahl, Schwarzfahren, Bedrohung. Der 20-Jährige war der Polizei wegen einer ganzen Liste von Straftaten bekannt. Er wurde mehrfach durch ein Programm überprüft, das potenzielle Amokläufer identifizieren soll. Geprüft wurde auch, ob rechtsgerichtete, politisch motivierte Kriminalität von ihm ausgehen könnte. Vor der Tat wurde der Mann aber nicht etwa als Gefährder eingestuft. Nachdem er die Granaten in dem ICE geworfen hatte, schlossen ein Bahnmitarbeiter und ein Fahrgast den 20-Jährigen in einer Toilette ein. Er wurde festgenommen und sitzt in Untersuchungshaft. Jan-Henner Reitze, Nachrichtenredaktion.
1: Die Ölpreise sind mit den Anzeichen für eine mögliche Entspannung im Irankrieg heute deutlich gesunken. Der Preis für ein Barrel fiel auf etwas mehr als 98 US-Dollar und gab damit fast 5% nach. Wegen des Irankriegs war der Ölpreis in diesem Jahr zwischenzeitlich auf ein Hoch bei etwas mehr als 126 Dollar pro Barrel geklettert. Vor Kriegsbeginn hatte der Ölpreis bei gut 70 Dollar gelegen.
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1: Ich bin Babette Büchner. Welche Stadt oder Gemeinde ist am besten versorgt mit Schulen, Ärzten, Schwimmbädern und schnellem Internet? Das zeigt eine neue Studie des Instituts der deutschen Wirtschaft, in Auftrag gegeben vom Tabakkonzern Philip Morris. Gewinner des Rankings ist die kleine Stadt Haar bei München.
2: In den vergangenen Jahren mussten in vielen Orten Schwimmbäder oder Kliniken schließen, viele Schulen sind marode. Schuld ist vor allem die Finanzlage. Dennoch zeigt die Studie, in fast allen deutschen Städten und Gemeinden ist rund die Hälfte der befragten Bürger zufrieden mit dem Angebot vor Ort. Dabei erzielen ostdeutsche Städte öfter Top-Werte als westdeutsche. Im Vergleich der Bundesländer liegt NRW vorn, am anderen Ende Mecklenburg-Vorpommern. Dort gilt mehr als jede zweite Gemeinde als sehr schlecht versorgt. Thomas Bremser, Nachrichtenredaktion.
1: Sinkende Truppenzahlen und geopolitische Blockaden. In den vergangenen 25 Jahren gab es noch nie so wenige UN-Blauhelme und andere Einsatzkräfte bei Friedensoperationen wie zuletzt. Das zeigt ein Bericht des Stockholmer SIPRI-Instituts.
3: Auch Friedensmissionen gab es weniger als im Jahr zuvor. Der Grund? Ein perfekter Sturm aus finanziellen und politischen Faktoren, sagen die Forscher. Allein den UN-Blauhelmen fehlten im vergangenen Jahr 2 Milliarden US-Dollar. Die USA schulden den Vereinten Nationen Milliarden an Mitgliedsbeiträgen, unter anderem für die Friedensmissionen. Die Finanzprobleme könnten dramatische Folgen haben. Mehr Konflikte, die die zivile Bevölkerung härter treffen. Aus Stockholm, Julia Weschenbach.
1: Wegen eines Oberleitungsschadens und eines Böschungsbrands in Niedersachsen ist die Bahnstrecke zwischen Hamburg und Bremen voll gesperrt. Reisende müssen mit langen Verspätungen und Zugausfällen rechnen, teilte die Eisenbahngesellschaft Metronom mit. Ein Metronomzug musste nach einem Nothalt geräumt werden. Rund 500 bis 600 Reisende waren betroffen. Parallel bekämpft die Feuerwehr den Böschungsbrand. Und zum Sport. Wer spielt nächstes Jahr in der Fußball-Bundesliga? Wolfsburg und Paderborn spielen heute um den letzten offenen Startplatz für die kommende Saison. Nach dem 0:0 im Hinspiel ist im Rückspiel in Paderborn alles offen. Die Partie beginnt heute Abend um 8:30.
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1: Ich bin Babit Büchner. Nach dem massiven russischen Angriff auf die ukrainische Hauptstadt Kiew am Wochenende hat Moskau mit einer neuen schweren Attacke gedroht. Das russische Außenministerium rief ausländische Diplomaten dazu auf, Kiew schnellstmöglich zu verlassen. Als Grund nannte Moskau den ukrainischen Beschuss eines Wohnheims in dem von Russland kontrollierten Gebiet. Eigentlich galt schon der Angriff am Wochenende als Vergeltungsaktion darauf. Bei der geplanten Rentenreform müssen aus Sicht der Jungen Union auch Pensionen von Beamten einbezogen werden. Ansonsten könne nicht von einer großen Reform gesprochen werden, sagte der Vorsitzende der Jungen Union Johannes Winkel im Podcast Table Today.
2: Mindestens müssten die Erhöhungen von Pensionen abgedämpft werden, sagt der Chef der Jugendorganisation von CDU und CSU. Das sei nicht nur finanziell dringend notwendig, sondern auch eine Frage der sozialen Gerechtigkeit. Man könne nicht über eine Kürzung beim Elterngeld nachdenken und gleichzeitig Altersbezüge von Beamten unangetastet lassen, sagt Winkel. Eine Kommission ist dabei, bis Ende Juni Vorschläge für eine Rentenreform auszuarbeiten. Möglichkeiten sind ein höheres Eintrittsalter in die gesetzliche Rente oder eine Senkung des Rentenniveaus. Aus Berlin, Jan-Heiner Reitzer.
1: Die Aussicht auf eine mögliche Entspannung im Iran-Krieg lässt die Ölpreise deutlich sinken. Der Preis für ein Barrel der Nordseesorte Brent ging um fast 5% zurück. An den Börsen ging es weltweit nach oben.
3: Auch der deutsche Aktienmarkt setzt seinen jüngsten Aufwärtskurs fort. Zwischenzeitlich geht es so weit rauf wie zuletzt am Vortag des Iran-Kriegs im Februar. Der Grund: US-Präsident Trump behauptet, die USA stünden kurz vor einem Grundsatzdeal mit dem Iran. Die Straße von Hormuz könnte dann wieder geöffnet werden für Schiffe. Allerdings hatte Trump das schon öfter behauptet und er selbst sagt diesmal, er wolle nichts überstürzen. Unklar ist, inwieweit das iranische Atomprogramm in dem Rahmenabkommen erwähnt wird. Thomas Bremser, Nachrichtenredaktion.
1: Schulen, Ärzte, Schwimmbäder, schnelles Internet. Die kleine Stadt Haar bei München ist laut einer Studie des Instituts der deutschen Wirtschaft bundesweit am besten versorgt mit Infrastrukturangeboten. Schlusslicht des Rankings ist demnach Hirschtal in der Südwestpfalz. Im Vergleich der Flächenländer liegt Nordrhein-Westfalen vorn. Am unteren Ende steht Mecklenburg-Vorpommern.
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5: Einen wunderschönen guten Abend an alle Hörer und Hörerinnen von Radio Potsdam in und um Brandenburg. Es ist Pfingstmontag und der Start in eine weitere kurze Woche liegt vor uns. Die Welt da draußen ist auch nach langen Wochenenden schnell, digital und manchmal ein bisschen zu laut und anstrengend. Aber in den nächsten 2 Stunden schalten wir hier bei der Notus Energy Radio Show auf Radio Potsdam noch einmal so richtig einen Gang zurück. Ich bin Marco, arbeite in der Auslandsabteilung von Notus Energy und habe die Freude, euch die nächsten 2 Stunden durchs Radio zu begleiten. Heute Abend habe ich eine Playlist für euch im Gepäck, bei der kein einziger Song jünger ist als 35 Jahre. Oldschool also. Manche dieser Aufnahmen haben schon 60 Jahre auf dem Buckel. Und um ehrlich zu sein, ist nur ein einziger der ausgesuchten Lieder erschienen, nachdem ich auf dieser Welt erschienen bin. In diesem Sinne ein herzlicher Gruß an meine Eltern. Von den psychedelischen 60ern über den Soul der 70er bis hin zu den Synthesizern der 80er. Dazu habe ich mit sehr viel Freude meinerseits zu den Liedern und Künstlern unterhaltsame Anekdoten herausgesucht. Für Unterhaltung ist also gesorgt und möglicherweise wollt ihr danach das ein oder andere Musikvideo hervorkramen. Egal, ob ihr gerade im Auto, auf dem Nachhauseweg seid, in eurem Garten, im Werder sitzt oder sogar an diesem Feiertag arbeitet, Chapeau dafür, hier kommt ein Soundtrack aus bekannten, alten Songs zum Runterkommen. Handgemacht, zeitlos und garantiert ohne Verfallsdatum. Das eingangs gehörte Lied The Logical Song von Supertramp schrieb Sänger Roger Hodgson, um das Gefühl zu verarbeiten, wie die Schule einem die Individualität raubt. Ein passender Gedanke für die Vorbereitung auf den Start in eine kurze Woche, oder? Holen wir uns die Freiheit zurück und reiten wir mit America's A Horse With No Name durch die Wüste von Arizona oder eben durch den Hochsommer in der Brandenburger Streusandbüchse. Nur, dass unser Pferd ohne Namen dann wahrscheinlich eher ein verrostetes Fahrrad am Unteruckersee ist.

Neil Young, natürlich die Band America, mit A Horse With No Name. Als dieser Song 1971 herauskam, war er so nah am Stil von Neil Young, dass selbst dessen eigener Vater, Scott Young, seinen Sohn anrief, um ihn zum tollen neuen Hit zu gratulieren. Neil Young selbst fand das gar nicht so komisch, vor allem, weil der Song ausgerechnet seinen eigenen Hit, Heart of Gold, vom Platz 1 der US-Charts stieß. Die nächsten drei Songs gibt's ohne Unterbrechung. Wir starten mit Bob Dylan und The Man in Me. Einige von euch kennen diesen Song wahrscheinlich als Hymne der Lässigkeit aus dem Film The Big Lebowski. Danach wird es samtweich mit Al Greens Let's Stay Together. Dieser Song wurde fast nicht aufgenommen. Al Green stritt sich 2 Tage lang mit seinem Produzenten Willie Mitchell, weil er fand, der Song sei einfach zu weich und nicht soulig genug. Zum Glück hat er nachgegeben, denn es wurde sein einziger Nummer 1 Hit. Und welcher Song wäre anstelle dessen auf dem Pulp Fiction Soundtrack gelandet? Den Abschluss dieses Trios macht der König des Soul, Otis Redding. Er schrieb Sitting on a Dock of a Bay auf einem bequemen Hausboot in Kalifornien. 3 Giganten am Stück. Wir beginnen mit dem Nobelpreisträger. Hier ist Bob Dylan.

Das gerade gehörte Pfeifen am Ende des Songs von Otis Redding, das war eigentlich nur ein Platzhalter, weil Otis noch keine finale Textzeile für den Schluss hatte. Er wollte es später dann im Studio fertigstellen, doch dazu kam es leider nie, denn nur Tage später verstarb er tragischerweise bei einem Flugzeugabsturz. Das nächste Lied ist laut Berry Gordy, dem damaligen Chef von Motown Records, das schrecklichste Lied, das er je gehört habe. Es war ihm einfach viel zu politisch. Marvin Gaye, der Marvin Gaye, musste erst in den Streik treten und sich weigern, neue Songs aufzunehmen, bis das Label schließlich nachgab und What's Going On veröffentlichte. Dabei liefert das Lied doch gleich die Antwort auf alle Probleme. Wer genau hinhört, wird allerdings feststellen, es ist erstaunlicherweise nicht 42. Von der nachdenklichen Stimmung in Detroit geht's dann direkt in den kalifornischen Sommer zu Santanas Evil Ways. Das war Santanas erster großer Hit, kurz nach dem legendären Auftritt beim Woodstock Festival in 1969, bei dem er so massiv auf LSD war, dass er dachte, seine Gitarre sei eine Schlange, die er bändigen müsse. Er hat das ganze Set über versucht, den Hals der Gitarre festzuhalten, damit sie nicht wegkriecht.

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noch lässiger nach Santana. Wie soll das denn gehen? Die Studiomusiker, die den Rhythmus von Boss Kacks Lowdown im Jahr 1976 eingespielt haben, kennt ihr alle. Sie gründeten kurz darauf eine eigene Band, Toto. Ohne den Erfolg von Lowdown hätte es vielleicht Africa nie gegeben. Es folgt der König des Reggae, Bob Marley natürlich, mit Jamming. Marley schrieb diesen Song 77, kurz nachdem er ein Attentat in seinem Haus in Jamaika überlebt hatte. Trotz der Schussverletzung stand er 2 Tage später auf der Bühne. Jamming bedeutet für ihn, wir lassen uns nicht unterkriegen, wir feiern das Leben. Und wo wir gerade beim Durchhalten sind, den Abschluss dieses Blogs macht Jimmy Cliff und The Harder They Come. Dieser Song ist das Herzstück des gleichnamigen Films von 1972, der Reggae erst weltweit berühmt gemacht hat. Jimmy Cliff spielt darin einen jungen Musiker, der gegen ein korruptes System kämpft. Ein echter Underdog-Klassiker.

Das war Jimmy Cliffs Song The Harder They Come aus dem gleichnamigen und wohl wichtigsten jamaikanischen Film aller Zeiten. Bock auf Metropole? Na dann hören wir direkt rein nach New York City. Zunächst hören wir Bobby Womack mit Across 110th Street von 1972. Viele von euch haben diesen Song vermutlich bildlich vor Augen, weil Quentin Tarantino ihn sehr genial im Vorspann von Jackie Brown eingesetzt hat. Die 110. Straße markiert in New York die Grenze zu Harlem, eine harte Linie zwischen Welten, speziell zu damaligen Zeiten. Mittlerweile ist diese Grenze zwischen den Lebensrealitäten, wie in so vielen Städten, deutlich weiter nach stadtauswärts gewandert. Von der 110. Straße geht es etwa 50 Blöcke weiter südlich und es wird Zeit für eine Gründungslegende. Bruce Springsteen mit 10th Avenue Freeze Out ist nicht einfach nur irgendein Song, das ist die Entstehungsgeschichte der E Street Band. Die Zeile When the Big Man Joined the Band ist eine direkte Verneigung vor dem legendären Saxophonisten Clarence Clemens. Fun Fact dazu, die Band selber wurde eigentlich in New Jersey gegründet. Das ist so, als würde jemand von südlich der Elbe sagen, er käme aus Hamburg. Viel Erfolg dabei.

Dusty Springfield mit Spooky. Dusty war eine absolute Perfektionistin. Für ihre Aufnahmen in Memphis ließ sie sich oft tagelang Zeit, bis jede Nuance saß. Dieser Song hat diesen ganz speziellen Vibe, ein bisschen unheimlich, ein bisschen sexy und vor allem sehr entspannt. Wenn ich als eher ungeduldiger Charakter mir tagelang Zeit nehme, wird das Ergebnis eher genau das Gegenteil von entspannt. Nun gut, es folgt Fleetwood Mac mit Dreams. Stevie Nicks, die Frontsängerin der Band, hat diesen Song in nur sage und schreibe 10 Minuten geschrieben. Sie saß in einem kleinen, dunklen Nebenraum des Studios auf einem Bett aus schwarzem Samt. Während die Band um sie herum in Grabenkämpfen und Trennungen versank, schrieb sie diesen Welthit über das Loslassen in nur 10 Minuten. Eine ähnlich schöne Entstehungsgeschichte hat der letzte Song in diesem Trio. Dire Straits, Sultans of Swing. Mark Knopfler schrieb den Song, nachdem er eine Jazzband in einem fast leeren Pub im Londoner Süden gesehen hatte.

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1: Ich bin Babit Büchner. Nach dem massiven russischen Angriff auf die ukrainische Hauptstadt Kiew am Wochenende hat Moskau mit einer neuen schweren Attacke gedroht. Das russische Außenministerium rief ausländische Diplomaten dazu auf, Kiew schnellstmöglich zu verlassen. Als Grund nannte Moskau den ukrainischen Beschuss eines Wohnheims in dem von Russland kontrollierten Gebiet. Eigentlich galt schon der Angriff am Wochenende als Vergeltungsaktion darauf. Bei der geplanten Rentenreform müssen aus Sicht der Jungen Union auch Pensionen von Beamten einbezogen werden. Ansonsten könne nicht von einer großen Reform gesprochen werden, sagte der Vorsitzende der Jungen Union Johannes Winkel im Podcast Table Today.
2: Mindestens müssten die Erhöhungen von Pensionen abgedämpft werden, sagt der Chef der Jugendorganisation von CDU und CSU. Das sei nicht nur finanziell dringend notwendig, sondern auch eine Frage der sozialen Gerechtigkeit. Man könne nicht über eine Kürzung beim Elterngeld nachdenken und gleichzeitig Altersbezüge von Beamten unangetastet lassen, sagt Winkel. Eine Kommission ist dabei, bis Ende Juni Vorschläge für eine Rentenreform auszuarbeiten. Möglichkeiten sind ein höheres Eintrittsalter in die gesetzliche Rente oder eine Senkung des Rentenniveaus. Aus Berlin, Jan-Heiner Reitzer.
1: Die Aussicht auf eine mögliche Entspannung im Iran-Krieg lässt die Ölpreise deutlich sinken. Der Preis für ein Barrel der Nordseesorte Brent ging um fast 5% zurück. An den Börsen ging es weltweit nach oben.
3: Auch der deutsche Aktienmarkt setzt seinen jüngsten Aufwärtskurs fort. Zwischenzeitlich geht es so weit rauf wie zuletzt am Vortag des Iran-Kriegs im Februar. Der Grund: US-Präsident Trump behauptet, die USA stünden kurz vor einem Grundsatzdeal mit dem Iran. Die Straße von Hormuz könnte dann wieder geöffnet werden für Schiffe. Allerdings hatte Trump das schon öfter behauptet und er selbst sagt diesmal, er wolle nichts überstürzen. Unklar ist, inwieweit das iranische Atomprogramm in dem Rahmenabkommen erwähnt wird. Thomas Bremser, Nachrichtenredaktion.
1: Schulen, Ärzte, Schwimmbäder, schnelles Internet. Die kleine Stadt Haar bei München ist laut einer Studie des Instituts der deutschen Wirtschaft bundesweit am besten versorgt mit Infrastrukturangeboten. Schlusslicht des Rankings ist demnach Hirschtal in der Südwestpfalz. Im Vergleich der Flächenländer liegt Nordrhein-Westfalen vorn. Am unteren Ende steht Mecklenburg-Vorpommern.
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6: 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Willkommen zurück bei der Notus Energy Radio Show. Heute mit Marco und wir hören eine weitere Stunde Musik, die so gut gealtert ist wie ein schwerer Rotwein von dem Werderaner Wachtelberg. Wir drehen das Radio nun ein kleines Stück lauter. Es ist Montagabend und der Ton wird etwas rauer hier. Den Anfang in diesem Block machen die Rolling Stones mit Beast of Burden von 1978. Keith Richards hat dieses legendäre Riff quasi als Friedensangebot an Mick Jagger geschrieben. Keith kam gerade aus einem der schwersten Drogenjahre zurück und wollte Mick danken, dass er die Band in der Zeit alleine geschleppt hat. Apropos Gitarrengötter, denn danach wird es historisch. Der älteste Song in unserer heutigen Liste. 1966, Jimi Hendrix mit Hey Joe. Das war sein allererster Hit und Hendrix spielte bei der Aufnahme in London so laut, dass die Nachbarn das Studio wegen Ruhestörung schließen lassen wollten. Der Produzent musste die Fenster mit Matratzen zustopfen. Und zum Abschluss dieses Rock-Trios gibt es eine kleine Überraschung von The Clash. Train in Vain. Dieser Song war 1979 eigentlich ein Hidden Track auf dem legendären Album London Calling. Er stand nicht einmal auf der Plattenhülle, weil er erst in allerletzter Sekunde fertig wurde. Mick Jones schrieb ihn in nur einer Nacht, nachdem seine Freundin ihn verlassen hatte. Hier sind die Stones, Jimi Hendrix und The Clash.

Jetzt begeben wir uns in die Ära, in der die Musik kühler, atmosphärischer und ein bisschen elektronischer wurde. Wir lassen den klassischen Rock hinter uns und tauchen ein in den Sound der 80er Jahre. Aufgenommen in einer Zeit, als Berlin noch eine geteilte Stadt war und der Sound direkt entlang der Spree neu erfunden wurde. Los geht's mit dem Song, mit dem für U2 alles begann. New Year's Day von 1983. Ein kleiner Funfact zum berühmten Musikvideo, das im tiefsten Schnee in Schweden gedreht wurde. Es war so klirrend kalt, dass die Bandmitglieder kaum ihre Instrumente halten konnten. Und weil Bassist Adam Clayton so froh war, dass er sich weigerte, für einige Szenen rauszugehen, musste ein lokaler Statist seinen Platz einnehmen. Mit einer Mütze tief im Gesicht, damit es keiner merkt. Aus der klirrenden Kälte geht es direkt in eine der größten Fehlinterpretationen der Musikgeschichte. R.E.M. mit The One I Love halten viele für einen romantischen Liebessong. Er wird gerne mal auf Hochzeiten gespielt. Dabei nannte der Sänger ihn selbst unglaublich gewalttätig. Die Zeile A simple prop to occupy my time, also nur eine Requisite, um meine Zeit zu füllen, ist alles andere als ein Kompliment. Ein Song für die ehrlichen Momente und emotionale Kälte am Montagabend. Und zum Abschluss dieses Blogs kommen wir zu den absoluten Berlin-Lieblingen. Depeche Mode mit People Are People. Er wurde 1984 in den legendären Hansa-Studios aufgenommen, mit direktem Blick auf die Mauer. Die Band hat für ihre Beats damals alles benutzt, was sie finden konnten. Sie schlugen auf Metallrohre und Treppengeländer im Studio, um diesen industriellen Sound zu erzeugen. Martin Gore, der Sänger, findet den Song aus heutiger Sicht übrigens für viel zu poppig. Viel Spaß mit U2, R.E.M. und Depeche Mode.

tief in die Indie-Nostalgie ein. Eine Mischung aus Melancholie, Poesie und diesem ganz speziellen 80er-Jahre-Gefühl. Den Start übernimmt The Cure mit Just Like Heaven. Robert Smith, der Sänger, sagte einmal, dass dies der beste Popsong ist, den er je geschrieben hat. Er schrieb ihn nach einem Ausflug mit seiner späteren Frau Mary an die englische Steilküste. Er wollte dieses schwindelerregende Gefühl von Liebe einfangen. Ich finde gelungen. Vom Himmel geht es dann direkt aufs Fahrrad. Es folgen The Smiths mit This Charming Man. Morrissey singt in diesem Song, der voller literarischer Anspielung ist, von einer Fahrradpanne auf einem einsamen Hügel. Herrlich. Und zum Abschluss dieses poetischen Trios wird es spirituell mit der Godmother of Punk, Patti Smith und Dancing Barefoot. Es geht um die völlige Hingabe an die Kunst und die Liebe. Tanzt, beflügelt und natürlich barfuß.

Wir erreichen die finale Phase unserer Zeitreise. Und wer könnte uns besser durch die Nacht führen als der Mann, der Berlin und Brandenburg in den 70ern zu seinem Spielplatz machte? David Bowie mit Space Oddity. Das Lied, das die BBC 1969 während der Berichterstattung über die echte Mondlandung spielte. Ein ziemlich gewagter Move, wenn man bedenkt, dass Major Tom im Song am Ende im Weltall verloren geht. Bowie schrieb dieses Lied, wer hätte es gedacht, nachdem er Kubricks 2001 Odyssey im Weltraum gesehen hatte. Total berauscht von der Einsamkeit des Alls. Von den Sternen landen wir dann direkt im Unterholz. Es folgt Kate Bush mit Hounds of Love. Kate hat diesen Song, wie das ganze Album, in ihrem eigenen Heimstudio aufgenommen. Weit weg vom Trubel Londons. Das markante It's in the trees, it's coming am Ende ist ein Sample aus einem alten britischen Horrorfilm, Night of the Demon.

Das war Kate Bush mit Hounds of Love. Bevor wir uns verabschieden, wird es noch einmal herrlich entspannt mit Laidback und Baker Man. Im legendären Musikvideo zu dem

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1: Ich bin Diana Kramer. Nach dem massiven russischen Angriff auf die ukrainische Hauptstadt Kiew am Wochenende hat Moskau eine neue schwere Attacke angekündigt. Das russische Außenministerium rief ausländische Diplomaten dazu auf, Kiew schnellstmöglich zu verlassen. Als Grund für die neuen Angriffe nannte Moskau den ukrainischen Beschuss eines Wohnheims in dem von Russland kontrollierten Gebiet Donbass. Eigentlich galt schon der Angriff am Wochenende als Vergeltungsaktion darauf. Russland hatte dabei auch die neue Mittelstreckenrakete Oreshnik eingesetzt. Der Ebola-Ausbruch in Afrika dürfte sich nach Angaben der Weltgesundheitsorganisation weiter zuspitzen. Man stehe vor einem äußerst ernsten und schwierigen Ausbruch, sagte WHO-Chef Tedros bei einem virtuellen Treffen mit Gesundheitsministern aus Afrika.
2: Mehr als 200 Tote und mehr als 900 Verdachtsfälle. Die WHO sieht die Ebola-Epidemie noch immer nicht unter Kontrolle. Man tue alles, um die betroffene Region zu unterstützen und das Virus einzudämmen, sagte der WHO-Chef. Doch derzeit sei die Epidemie den Experten noch einen Schritt voraus. Er werde persönlich in den Kongo reisen, um sich ein Bild von der Lage zu machen. Die dortige Regierung hat bereits mehr als 100 Fälle durch Labortests bestätigt. Babette Büchner, Redaktion.
1: Bundesinnenminister Alexander Dobrindt sieht ein Social-Media-Verbot für Kinder skeptisch. Er halte ein Verbot für schwer durchsetzbar und deswegen für wenig zielführend, sagte er den Funke-Zeitungen.
3: Der Staat alleine könne mit Social Media verbundene Probleme nicht lösen und Familien und Eltern könnten ihre Verantwortung auch nicht komplett abschieben, findet Innenminister Dobrindt. Eltern müssten ja beispielsweise auch entscheiden, wann ihr Kind ein Handy bekommt, sagt der Minister. Diskutiert wird in Deutschland ein Social Media Verbot für Kinder unter 14 Jahren. Eine Expertenkommission arbeitet an Vorschlägen zum Thema, die im Sommer vorgestellt werden sollen. Eine Mehrheit der Deutschen spricht sich in Umfragen für ein Verbot aus. Katrin Müller, Nachrichtenredaktion.
1: Bei hochsommerlichen Temperaturen gab es an deutschen Badeseen am Pfingstwochenende mehrere Badetote. Im ostfriesischen Marienhafe ertrank ein 13 Jahre altes Mädchen in einem Kiessee. Taucher konnten das Mädchen nur noch tot aus dem See bergen. In Ludwigshafen in Rheinland-Pfalz wurde ein erst 4-jähriger Junge leblos im Wasser in einem Freibad gefunden. Auch er ist laut Polizei vermutlich ertrunken.
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1: Ich bin Diana Kramer. Die Aussicht auf eine mögliche Entspannung im Iran-Krieg lässt die Ölpreise deutlich sinken. Der Preis für ein Barrel der Nordseesorte Brent ging um fast 6% zurück und auch die Börsen haben weltweit deutliche Zugewinne verbucht.
2: Auch der deutsche Aktienmarkt setzt seinen jüngsten Aufwärtskurs fort. Zwischenzeitlich geht es so weit rauf wie zuletzt am Vortag des Irankriegs im Februar. Der Grund: US-Präsident Trump behauptet, die USA stünden kurz vor einem Grundsatzdeal mit dem Iran. Die Straße von Hormuz könnte dann wieder geöffnet werden für Schiffe. Allerdings hatte Trump das schon öfter behauptet und er selbst sagt diesmal, er wolle nichts überstürzen. Thomas Bremser, Redaktion.
1: Keinerlei Anzeichen für Entspannung gibt es dagegen im Ukraine-Krieg. Im Gegenteil, Russland kündigte weitere Angriffe auf die ukrainische Hauptstadt Kiew an. Der Kreml forderte Ausländer und Mitarbeiter diplomatischer Vertretungen auf, Kiew angesichts bevorstehender neuer Angriffe schnellstmöglich zu verlassen. Bereits am Wochenende hatte Russland die Ukraine wieder massiv bombardiert und dabei auch die neue Hyperschallrakete Oreshnik eingesetzt. Der Wirtschaftsweise Achim Truger spricht sich dafür aus, dass auch Beamte in die gesetzliche Krankenversicherung einzahlen sollten. Er halte das bisherige System für völlig falsch, sagte Truger der Neuen Osnabrücker Zeitung.
3: Fast jeder deutsche Beamte ist privat versichert. Müssten sie mit ihren guten Gehältern in die gesetzliche Krankenversicherung, würde das Finanzprobleme der Kassen lindern, Argument Truger, der das aktuelle System für ungerecht hält. Zum Beispiel, weil gesetzlich Versicherte auch den Großteil der Beiträge von Bürgergeldempfängern mitbezahlen, sich Privatversicherte aber nicht an diesen Kosten beteiligen. Als Konsequenz warnt der Ökonom vor einer Zweiklassenmedizin. Die geplante Reform des Gesundheitssystems sieht nicht vor, Beamte in die gesetzlichen Kassen einzubeziehen. Aus Berlin, Jan-Henner Reitze.
1: Bei sommerlichen Temperaturen sind am Pfingstwochenende in Freibädern an Seen und Flüssen 6 Menschen ums Leben gekommen, darunter 4 Kinder und Jugendliche. Das jüngste Opfer starb in einem Freibad in Ludwigshafen in Rheinland-Pfalz. Der 4-jährige Junge war tot im Wasser entdeckt worden, er ist vermutlich ertrunken. Die weiteren Opfer waren 11, 13 und 14 Jahre alt. Außerdem wurden 2 Männer tot aus Badeseen geborgen.
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1: Ich bin Diana Kramer. Der VfL Wolfsburg steigt zum ersten Mal in seiner Vereinsgeschichte aus der Fußball-Bundesliga ab. Die lange in Unterzahl spielende Mannschaft von Trainer Dieter Hecking verlor im Relegationsrückspiel gegen den Zweitligadritten SC Paderborn mit 1:2 nach Verlängerung. Nach dem 0:0 im Hinspiel bejubelt Paderborn den dritten Aufstieg in die Erstklassigkeit nach 2014 und 2019. Nach dem massiven Angriff auf die ukrainische Hauptstadt Kiew am Wochenende droht Russland mit neuen schweren Angriffen. Das Außenministerium in Moskau rief ausländische Diplomaten dazu auf, Kiew schnellstmöglich zu verlassen.
2: Schon am Wochenende hat Russland mit dem Einsatz einer Mittelstreckenrakete vom Typ Areshnik den Konflikt in der Ukraine verschärft. In Kiew wurden dabei schwere Verwüstungen angerichtet. Laut Moskau ist dies aber erst der Anfang. Weitere Angriffe sollen folgen, angeblich als Vergeltung auf einen ukrainischen Angriff gegen ein Wohnheim im von Russland kontrollierten Donbass-Gebiet. Der Kreml warf der Ukraine in dem Zusammenhang den Beschuss von Zivilisten vor. Dass das russische Militär selbst regelmäßig ukrainische Zivilisten tötet, blendet Moskau dabei aus. Aus Moskau, Andrei Balin.
1: Welche Stadt oder Gemeinde ist am besten versorgt mit Schulen, Ärzten, Schwimmbädern oder schnellem Internet? Das zeigt jetzt eine Studie des Instituts der deutschen Wirtschaft, in Auftrag gegeben vom Tabakkonzern Philip Morris. Gewinner des Rankings die kleine Stadt Haar bei München.
3: In den vergangenen Jahren mussten in vielen Orten Schwimmbäder oder Kliniken schließen. Viele Schulen sind marode. Schuld ist vor allem die Finanzlage. Dennoch zeigt die Studie, in fast allen deutschen Städten und Gemeinden ist rund die Hälfte der befragten Bürger zufrieden mit dem Angebot vor Ort. Dabei erzielen ostdeutsche Städte öfter Top-Werte als westdeutsche. Im Vergleich der Bundesländer liegt NRW vorn. 86% der Gemeinden werden als sehr gut oder gut bewertet. Am anderen Ende Mecklenburg-Vorpommern, dort gilt mehr als jede zweite Gemeinde als sehr schlecht versorgt. Thomas Bremser, Redaktion.
1: Die USA stehen nach Angaben von Präsident Donald Trump kurz vor einem Rahmenabkommen mit dem Iran und der Wiedereröffnung der Straße von Hormuz. Der Deal sei weitgehend ausgehandelt, schrieb Trump am Wochenende auf Truth Social. Obwohl er Hoffnungen auf einen schnellen Durchbruch dämpfte, gaben die Ölpreise an den internationalen Märkten deutlich nach.
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1: Ich bin Diana Kramer. Nach den massiven russischen Angriffen auf die ukrainische Hauptstadt Kiew am Wochenende hat Moskau weitere schwere Angriffe angekündigt. Das russische Außenministerium rief ausländische Diplomaten dazu auf, Kiew schnellstmöglich zu verlassen. Als Grund für die neuen Angriffe nannte Moskau den ukrainischen Beschuss eines Wohnheims in dem von Russland kontrollierten Gebiet Donbass. Eigentlich galt schon der Angriff am Wochenende als Vergeltungsaktion darauf. Russland hatte dabei auch die neue Mittelstreckenrakete Oreshnik eingesetzt. Bundesinnenminister Alexander Dobrindt sieht ein Social-Media-Verbot für Kinder skeptisch. Er halte ein Verbot für schwer durchsetzbar und deswegen für wenig zielführend, sagte er den Funke-Zeitungen.
2: Der Staat alleine könne mit Social Media verbundene Probleme nicht lösen und Familien und Eltern könnten ihre Verantwortung auch nicht komplett abschieben, findet Innenminister Dobrindt. Eltern müssten ja beispielsweise auch entscheiden, wann ihr Kind ein Handy bekommt, sagt der Minister. Diskutiert wird in Deutschland ein Social Media Verbot für Kinder unter 14 Jahren. Eine Expertenkommission arbeitet an Vorschlägen zum Thema, die im Sommer vorgestellt werden sollen. Eine Mehrheit der Deutschen spricht sich in Umfragen für ein Verbot aus. Katrin Müller, Nachrichtenredaktion.
1: Alle reden über KI, auch der Papst. Im ersten Lehrschreiben seit seinem Amtsantritt warnt Leo vor Risiken von künstlicher Intelligenz. Er wolle KI entwaffnen, schreibt der Papst in dem 100 Seiten langen Dokument. Technik müsse dem Menschen dienen, nicht der Macht oder dem Profit.
3: Leo befürchtet nämlich, dass Mitmenschlichkeit, die Menschenwürde und Beziehungen unter die Räder kommen. Wichtig ist ihm auch, dass Arbeit nicht entwertet wird, Stichwort KI Jobkiller. Und er warnt davor, dass nur wenige Tech-Giganten am Ende alles kontrollieren. Deshalb plädiert er auch für einen KI-Ethik-Kodex weltweit. Und er sagt Nein zu KI-gesteuerten Waffen. Seine Botschaft, kein Algorithmus kann Krieg moralisch rechtfertigen. Aus Rom, Claudia Wächter.
1: Zum Fußball. Der VfL Wolfsburg ist zum ersten Mal in seiner Geschichte aus der Bundesliga abgestiegen. Die Niedersachsen verloren das Relegationsrückspiel beim SC Paderborn mit 1:2 nach Verlängerung. Damit folgt Wolfsburg, Heidenheim und St. Pauli, die bereits direkt abgestiegen waren. Für Paderborn geht es nach 6 Jahren wieder zurück in die Erstklassigkeit.
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1: Ich bin Diana Kramer. Nach dem massiven Angriff auf die ukrainische Hauptstadt Kiew am Wochenende droht Russland mit neuen, schweren Angriffen. Das Außenministerium in Moskau rief ausländische Diplomaten dazu auf, Kiew schnellstmöglich zu verlassen.
2: Schon am Wochenende hat Russland mit dem Einsatz einer Mittelstreckenrakete vom Typ Areschnik den Konflikt in der Ukraine verschärft. In Kiew wurden dabei schwere Verwüstungen angerichtet. Laut Moskau ist dies aber erst der Anfang. Weitere Angriffe sollen folgen, angeblich als Vergeltung auf einen ukrainischen Angriff gegen ein Wohnheim im von Russland kontrollierten Donbass-Gebiet. Der Kreml warf der Ukraine in dem Zusammenhang den Beschuss von Zivilisten vor. Dass das russische Militär selbst regelmäßig ukrainische Zivilisten tötet, blendet Moskau dabei aus. Aus Moskau, André Berlin.
1: Die USA stehen nach Angaben von Präsident Donald Trump kurz vor einem Rahmenabkommen mit dem Iran und der Wiedereröffnung der Straße von Hormuz. Ein Deal sei weitgehend ausgehandelt, schrieb Trump am Wochenende auf der Plattform Truth Social. Obwohl er Hoffnungen auf einen schnellen Durchbruch dämpfte, gaben die Ölpreise an den internationalen Märkten deutlich nach. Bei sommerlichem Badewetter sind am Pfingstwochenende in Freibädern, Seen und Flüssen 6 Menschen ums Leben gekommen. Darunter waren auch 4 Kinder und Jugendliche, teilten die Behörden mit. Die Unglücke bei Temperaturen um die 30 Grad ereigneten sich in Niedersachsen, Bayern, Nordrhein-Westfalen und Rheinland-Pfalz. Das jüngste Opfer, ein 4-jähriger Junge, wurde tot im Wasser in einem Freibad in Ludwigshafen entdeckt. Er ist vermutlich ertrunken. Die weiteren Opfer waren 11, 13 und 14 Jahre alt. Außerdem wurden 2 Männer tot aus Badeseen geborgen. Damit zum Fußball. Der VfL Wolfsburg steigt zum ersten Mal in seiner Geschichte aus der Fußball-Bundesliga ab. Die lange in Unterzahl spielende Mannschaft von Trainer Dieter Hecking verlor im Relegationsrückspiel gegen den Zweitligadritten SC Paderborn mit 1:2 nach Verlängerung. Paderborns Laurin Koda nach dem Spiel bei Sky Sport.
3: Ja, ich weiß nicht, wie viele Tage ich dafür noch brauchen werde, aber jetzt gerade ist einfach schön, das zu sehen. Die Bilder hier, hart erarbeitet die Saison. Irgendwie hat gefühlt alles gegen uns gestanden und wir haben es trotzdem geschafft. Ja, toll.
1: Für den SC Paderborn ist es der 3. Aufstieg in die Erstklassigkeit nach 2014 und 2019.
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